0: Arbeitgeberpräsident Reinhard Dulger fordert Ergebnisse bis Mitte Juli, damit die Wirtschaft aus der Krise kommt. Aus Sicht der Wirtschaftsweisen Grimm reichen bisherige Ideen von Schwarz-Rot dafür nicht aus. Bei der Fußball-WM fiebern Millionen Fans mit und wie sehr bestimmte Spielereignisse unseren Körper beeinflussen, untersucht aktuell die Uni Bielefeld mit Hilfe von Smartwatches. Erste Daten gab es schon beim DFB-Pokalfinale zwischen Arminia Bielefeld und dem VfB Stuttgart letztes Jahr. Timo Adam von der Uni Bielefeld sagte uns zum Beispiel, dass das Stresslevel im Stadion viel höher ist als vor dem Fernseher. Und?
1: Dass die Fans bereits Stunden vor dem Anstoß auf das Spiel hingefiebert haben, dass die durchschnittliche Herzfrequenz während des Spiels um mehr als 18% erhöht war und dass, obwohl Stuttgart bereits mit 4:0 geführt hat, der Bielefelder Anschlusstreffer in der 82. Minute noch einmal für einen signifikanten Anstieg der Herzfrequenz gesorgt hat, vor allem bei den Fans, die das Spiel live im Stadion verfolgt haben.
0: Das dürfte die erste echte Überraschung bei der Fußball-WM in Nordamerika sein. Katar hat sich in der Nachspielzeit gegen die Schweiz einen Punkt erkämpft. Das Spiel ging 1:1 aus. Für Katar war es der erste Punkt überhaupt bei einer WM-Endrunde.
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3: Mit KI-Support. Viele Wolken sind gerade unterwegs. Dazu kommen im Norden und Osten immer mal Schauer runter. An der Küste kann auch mal ein Gewitter dabei sein. Die Temperaturen liegen aktuell zwischen 15 und 8 Grad. An der Küste kann es außerdem windig werden mit Sturmböen. Heute bleibt's oft wolkig, im Südwesten eher trocken und freundlicher, dazu maximal bis 26 Grad.

In der Castingshow The X Factor, da hat die amerikanische Girlgroup The Fifth Harmony gar nicht einmal so erfolgreich im Jahre 2012 abgeschlossen, denn im Finale reichte es nur für den Platz 3, aber im Jahre 2016, da hatten sie einen riesen Hit in den Charts, nämlich den wir gerade gehört haben, Work From Home. Und dass man nicht nur durch Castingshows bekannt werden kann, das hat ja Charlie Puth bewiesen, denn er ist ja bekannt und berühmt geworden durch seine YouTube-Videos und hier ist er mit One Call Away.

0: Singen kann er und er hat ja auch Musik studiert. Charlie Puth und One Call Away.
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4: Der große Erfolg des schottischen DJs und Sängers Calvin Harris beruht ja zu einem großen Teil darauf, dass es ihm immer wieder gelingt, gute Stimmen für seine Songs zu bekommen. Und so wurde auch dieser Song ein Hit. Nummer 1 in Finnland, Calvin Harris und Ellie Goulding, Outside.

Das waren Calvin Harris und Ellie Goulding mit ihrem gemeinsamen Song Outside. Und wer Schüttelreime liebt, der kommt bei der nächsten Sängerin schon allein wegen ihres Namens voll auf seine Kosten, denn sie heißt nicht Love 2, sondern Tavlu und sie stammt aus Schweden und singt jetzt ihren Song Habits.

0: Habits heißt der Song und während Tavlou gesungen hat, ist mir auch sogar noch ein Schüttelreim eingefallen. Ich sage jetzt einfach mal, ich widme diese Ansage With Love to the Swedish Tavlou.
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2: Im Studio Immekasten. Dass die USA und der Iran kurz vor einem Abkommen stehen, das wurde ja schon des Öfteren angekündigt. Laut US-Präsident Trump soll heute so eine Vereinbarung unterzeichnet werden. Eileen Schallhorn, wird es denn diesmal jetzt tatsächlich was?
3: Also zumindest vom Iran wurde das noch nicht bestätigt. Aus dem Außenministerium in Teheran hieß es, dass dafür noch kein Datum feststehe. Vermittler Pakistan hatte ja zuletzt erklärt, dass ein Friedensabkommen ausgehandelt ist und zur Unterschrift bereit liegt. Laut Trump soll direkt nach der Unterzeichnung auch die Straße von Hormuz wieder für alle geöffnet werden. Zeitnah sollen US-Streitkräfte außerdem den Vorrat des Iran an angereichertem Uran zerstören.
2: Bund und Länder stehen offenbar kurz vor einer Einigung auf eine große Finanzreform. Laut Handelsblatt gibt es bei den Verhandlungen über die Verteilung der Kosten deutliche Fortschritte. Geplant ist, dass künftig grundsätzlich derjenige zahlt, der neue Ausgaben verursacht. Über dieses Prinzip streiten Bund und Länder bereits seit rund einem Jahr. Ein Kompromiss könnte Ende des Monats beschlossen werden. Die Bundesregierung bekommt weiter Druck in Sachen Reformen. Unter anderem Arbeitgeberpräsident Dulger fordert in der Bild Ergebnisse bis Mitte Juli, damit sich die Stimmung in der Wirtschaft dreht. Die Wirtschaftsweise Grimm sagte der Welt am Sonntag, die bisherigen Reformideen von Union und SPD reichen dafür nicht aus. Sie schlägt unter anderem vor, technologischen Fortschritt in Deutschland zu fördern. Da gibt es aus ihrer Sicht zu viele Regularien. Für die Ukraine und Moldau rückt der EU-Beitritt ein kleines Stück näher. Montag starten die ersten Verhandlungen. Die dauern meist mehrere Jahre. Die Ukraine will schon länger Teil der EU werden. Bisher hatte Ungarn da auf die Bremse getreten. Das hat sich mit dem Regierungswechsel dort geändert. Brasilien startet mit einem Unentschieden in die Fußball-Weltmeisterschaft in Nordamerika. Gegen Marokko reichte es nur für ein 1:1 für den Rekordweltmeister. Zuvor gab es schon die erste Überraschung bei der WM. Die Schweiz hat gegen Katar 1:1 gespielt.
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4: Mit KI-Support. Viele Wolken sind gerade unterwegs. Dazu kommen im Norden und Osten immer mal Schauer runter. An der Küste kann auch mal ein Gewitter dabei sein. Die Temperaturen liegen aktuell zwischen 15 und 8 Grad. An der Küste kann es außerdem windig werden mit Sturmböen. Heute bleibt's oft wolkig, im Südwesten eher trocken und freundlicher, dazu maximal bis 26 Grad.
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0: Das war die Band Train, die im Jahre 2010 hier bei uns in Deutschland einen Platz 7 erreichte, und zwar mit dem Song, den wir gerade gehört haben. Hey, Soul Sister!
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0: 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Und da 7 ja auf Englisch bekanntlich 7 heißt, hat sich der Jingle natürlich schon auf den nächsten Song bezogen, der es auch nicht ganz geschafft hat, ein Nummer 1 Hit in Deutschland zu werden, aber ich finde, ein Platz 2, der ist auch gut. Hurts und Wonderful Life!

0: Das war das Synthie-Pop-Duo Hertz mit dem größten Hit, den die beiden bisher hatten, nämlich Wonderful Life.
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4: Im Studio Imme Kasten. Dass die USA und der Iran kurz vor einem Abkommen stehen, das wurde ja schon des Öfteren angekündigt. Laut US-Präsident Trump soll heute so eine Vereinbarung unterzeichnet werden. Eileen Schallhorn, wird es denn diesmal jetzt tatsächlich was?
5: Also zumindest vom Iran wurde das noch nicht bestätigt. Aus dem Außenministerium in Teheran hieß es, dass dafür noch kein Datum feststehe. Vermittler Pakistan hatte ja zuletzt erklärt, dass ein Friedensabkommen ausgehandelt ist und zur Unterschrift bereit liegt. Laut Trump soll direkt nach der Unterzeichnung auch die Straße von Hormuz wieder für alle geöffnet werden. Zeitnah sollen US-Streitkräfte außerdem den Vorrat des Iran an angereichertem Uran zerstören.
4: Bund und Länder stehen offenbar kurz vor einer Einigung auf eine große Finanzreform. Laut Handelsblatt gibt es bei den Verhandlungen über die Verteilung der Kosten deutliche Fortschritte. Geplant ist, dass künftig grundsätzlich derjenige zahlt, der neue Ausgaben verursacht. Über dieses Prinzip streiten Bund und Länder bereits seit rund einem Jahr. Ein Kompromiss könnte Ende des Monats beschlossen werden. Die Bundesregierung bekommt weiter Druck in Sachen Reformen. Unter anderem Arbeitgeberpräsident Dulger fordert in der Bild Ergebnisse bis Mitte Juli, damit sich die Stimmung in der Wirtschaft dreht. Die Wirtschaftsweise Grimm sagte der Welt am Sonntag, die bisherigen Reformideen von Union und SPD reichen dafür nicht aus. Sie schlägt unter anderem vor, technologischen Fortschritt in Deutschland zu fördern. Da gibt es aus ihrer Sicht zu viele Regularien. Für die Ukraine und Moldau rückt der EU-Beitritt ein kleines Stück näher. Montag starten die ersten Verhandlungen. Die dauern meist mehrere Jahre. Die Ukraine will schon länger Teil der EU werden. Bisher hatte Ungarn da auf die Bremse getreten. Das hat sich mit dem Regierungswechsel dort geändert. Brasilien startet mit einem Unentschieden in die Fußball-Weltmeisterschaft in Nordamerika. Gegen Marokko reichte es nur für ein 1:1 für den Rekordweltmeister. Zuvor gab es schon die erste Überraschung bei der WM. Die Schweiz hat gegen Katar 1:1 gespielt.
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6: Mit KI-Support. Viele Wolken sind gerade unterwegs. Dazu kommen im Norden und Osten immer mal Schauer runter. An der Küste kann auch mal ein Gewitter dabei sein. Die Temperaturen liegen aktuell zwischen 15 und 8 Grad. An der Küste kann es außerdem windig werden mit Sturmböen. Heute bleibt's oft wolkig, im Südwesten eher trocken und freundlicher, dazu maximal bis 26 Grad.

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2: Ich habe mal wieder Lust auf einen Besuch des Jahres 2000, von dem ja viele behaupten, es sei das erste Jahr des neuen Jahrtausends gewesen, was natürlich nicht stimmt, denn das Jahr 0 hat es ja nie gegeben, sodass rein rechnerisch ja das Jahr 2001 das erste Jahr des neuen Jahrtausends war. Aber die Musik damals, die war richtig gut. Hier ist Sonic mit Sky.

Sie hört eigentlich auf den Namen Sonja Marina Clark, aber ich glaube, wenn man sie mit Sonic anspricht, dann weiß sie auch, dass sie gemeint ist, denn das ist der Künstlername. Das war Sonic mit Sky. Und auch Britney Spears war damals sehr erfolgreich. Ups, ja, genau so heißt der Song. Ups, I Did It Again aus dem Jahre 2000.

0: Britney Spears, die sich im Jahre 2000 darüber freuen konnte, dass dieser Song mehr als 5 Millionen Mal verkauft wurde. Oops, I did it again.
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0: Ende 2017, Anfang 2018 war es ein Hit. Heute ist es natürlich bereits ein Oldie. Das waren Camila Cabello und Young Thug mit Havana. Diamonds.
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0: Und auch George Ezra fühlte sich damals Anfang 2018 richtig happy. Er fühlte sich wie im Paradies, denn auch er hatte einen Hit. Paradise.
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1: Welcher Sänger ist nicht so alt, wie er klingt und ist nicht so jung, wie er aussieht? Natürlich der, den wir gerade gehört haben. George Ezra mit einem Hit aus dem Jahre 2018, nämlich Paradise.
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1: Im Studio Immekasten. Die USA und der Iran stehen offenbar nun doch kurz vor einem Abkommen. Das hat zumindest US-Präsident Trump jetzt angekündigt. Demnach soll die Vereinbarung heute unterzeichnet und die Straße von Hormuz für alle wieder geöffnet werden. Der Iran hat das noch nicht bestätigt. Trotz der seit Anfang April geltenden Waffenruhe halten die Kämpfe in der Region an. Zuletzt haben US-Streitkräfte mehrere iranische Drohnen abgeschossen, die Handelsschiffe bedroht haben sollen. Der Druck auf die Bundesregierung in Sachen Reformen wächst. Unter anderem Arbeitgeberpräsident Reinhard Dulger fordert schnelle Ergebnisse. Tom Husse dazu.
2: Ja, der Bild sagte Dulger, bis Mitte Juli müssten aus seiner Sicht Reformen stehen, damit es einen Befreiungsschlag für die Betriebe gibt und sich die Stimmung in der Wirtschaft wieder dreht. Denn die ist weiter schlecht. 90% der Unternehmen sind laut Umfragen mit der Arbeit von Schwarz-Rot unzufrieden. Union und SPD wollen ja große Reformen, unter anderem bei Steuern, der Gesundheit und der Rente auf die Beine stellen. Beschlossen ist da bisher aber noch nichts.
1: Bund und Länder stehen offenbar kurz vor einer Einigung auf eine große Finanzreform. Laut Handelsblatt gibt es bei den Verhandlungen über die Verteilung der Kosten deutliche Fortschritte. Geplant ist, dass künftig grundsätzlich derjenige zahlt, der neue Ausgaben verursacht. Über dieses Prinzip streiten Bund und Länder bereits seit rund einem Jahr. Ein Kompromiss könnte Ende des Monats beschlossen werden. Für die Ukraine und Moldau rückt der EU-Beitritt ein kleines Stück näher. Montag starten die ersten Verhandlungen. Die dauern meist mehrere Jahre. Die Ukraine will schon länger Teil der EU werden. Bisher hatte Ungarn da auf die Bremse getreten. Das hat sich mit dem Regierungswechsel dort geändert. Brasilien startet mit einem Unentschieden in die Fußball-Weltmeisterschaft in Nordamerika. Gegen Marokko reicht es nur für ein 1:1 für den Rekordweltmeister. Zuvor gab es schon die erste Überraschung bei der WM. Die Schweiz hat gegen Katar 1:1 gespielt.
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3: Mit KI-Support. Wolkig ist es am Morgen in vielen Ecken. Dazu kommen im Norden und Nordosten immer wieder Schauer. An der Küste kann auch mal ein Gewitter dabei sein. Tagsüber bleibt's dort wechselhaft, während es Richtung Südwesten deutlich freundlicher und meist trocken wird. Die Höchstwerte liegen zwischen 15 und 26 Grad. Morgen ähnlich, im Norden mehr Wolken, sonst öfter Sonne, maximal um 25 Grad.

In den 80er Jahren, da versuchte Stefanie Grimaldi, auch bekannt als die Prinzessin von Monaco, denn sie ist ja das jüngste der drei Kinder von Renier III. Von Monaco und Grazia Patrizia, also von Grace Kelly, sie versuchte eine Musikkarriere zu starten. Ganz gelungen ist es ihr nicht, aber diesen Song, den kennen wir noch.

Stefanie von Monaco mit Irresistible, und so ganz unwiderstehlich fanden die meisten ihre Musik wahrscheinlich damals doch nicht in den 80er Jahren, denn sie hat ihre Musikkarriere doch ziemlich schnell wieder an den Nagel gehängt. Hey, das klang jetzt aber ein ganz klein wenig wie eine Saatkrähe, und das passt sogar, denn die Saatkrähe, die war als Rabenvogel und damit auch als Singvogel der Vogel des Jahres 1986. Und ich glaube, die Saatkrähen, die singen schon seit Jahrtausenden und sie werden es auch sicherlich noch Jahrtausende tun. Ganz anders als Stefanie von Monaco und auch ganz anders als Modern Talking, denn die singen nicht mehr. Wer hat da gerade Gott sei Dank gesagt?

0: Das war das Duo Modern Talking, also Dieter Bohlen und der andere, der hieß anders, nämlich Thomas. Und der Song, eigentlich egal, die klangen alle ein ganz klein wenig ähnlich, aber der hieß Atlantis is Calling.
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Und jetzt gehen wir mal ganz weit zurück in der Zeit, zumindest was die Geschichte des nächsten Songs angeht. Es muss sich nämlich alles so um 1910 zugetragen haben, was Achim Reichel jetzt besingt. Und zwar auf Sansibar. Aloha, heya, hey.

0: Aloha, heya, hey, das war Achim Reichel, der ja ganz früher einer der Rattles war. Danach war er dann solo auch sehr erfolgreich und das war gerade sein größter Hit aus dem Jahre 1991. Das war Sansibar.
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0: Die Karriere der großartigen Band The Dire Straits, die neigte sich im Jahre 1991 zwar so langsam ihrem Ende entgegen, aber einen ganz großen Hit hatte sie damals noch. Hier ist Calling Elvis.

0: Das war ein Song, der einem ein wenig Durchhaltevermögen abverlangt. 6 Minuten und 27 Sekunden lang war er nämlich. Das waren die Dire Straits mit Calling Elvis.
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2: Im Studio Immekasten. Die USA und der Iran stehen offenbar nun doch kurz vor einem Abkommen. Das hat zumindest US-Präsident Trump jetzt angekündigt. Demnach soll die Vereinbarung heute unterzeichnet und die Straße von Hormuz für alle wieder geöffnet werden. Der Iran hat das noch nicht bestätigt. Trotz der seit Anfang April geltenden Waffenruhe halten die Kämpfe in der Region an. Zuletzt haben US-Streitkräfte mehrere iranische Drohnen abgeschossen, die Handelsschiffe bedroht haben sollen. Der Druck auf die Bundesregierung in Sachen Reformen wächst. Unter anderem Arbeitgeberpräsident Rainer Dulger fordert schnelle Ergebnisse. Tom Husse dazu.
3: Ja, der Bild sagte Dulger, bis Mitte Juli müssten aus seiner Sicht Reformen stehen, damit es einen Befreiungsschlag für die Betriebe gibt und sich die Stimmung in der Wirtschaft wieder dreht. Denn die ist weiter schlecht. 90% der Unternehmen sind laut Umfragen mit der Arbeit von Schwarz-Rot unzufrieden. Union und SPD wollen ja große Reformen, unter anderem bei Steuern, der Gesundheit und der Rente auf die Beine stellen. Beschlossen ist da bisher aber noch nichts.
2: Bund und Länder stehen offenbar kurz vor einer Einigung auf eine große Finanzreform. Laut Handelsblatt gibt es bei den Verhandlungen über die Verteilung der Kosten deutliche Fortschritte. Geplant ist, dass künftig grundsätzlich derjenige zahlt, der neue Ausgaben verursacht. Über dieses Prinzip streiten Bund und Länder bereits seit rund einem Jahr. Ein Kompromiss könnte Ende des Monats beschlossen werden. Für die Ukraine und Moldau rückt der EU-Beitritt ein kleines Stück näher. Montag starten die ersten Verhandlungen. Die dauern meist mehrere Jahre. Die Ukraine will schon länger Teil der EU werden. Bisher hatte Ungarn da auf die Bremse getreten. Das hat sich mit dem Regierungswechsel dort geändert. Brasilien startet mit einem Unentschieden in die Fußball-Weltmeisterschaft in Nordamerika. Gegen Marokko reichte es nur für ein 1:1 für den Rekordweltmeister. Zuvor gab es schon die erste Überraschung bei der WM. Die Schweiz hat gegen Katar 1:1 gespielt.
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4: Mit KI-Support. Wolkig ist es am Morgen in vielen Ecken. Dazu kommen im Norden und Nordosten immer wieder Schauer. An der Küste kann auch mal ein Gewitter dabei sein. Tagsüber bleibt's dort wechselhaft, während es Richtung Südwesten deutlich freundlicher und meist trocken wird. Die Höchstwerte liegen zwischen 15 und 26 Grad. Morgen ähnlich, im Norden mehr Wolken, sonst öfter Sonne, maximal um 25 Grad.

This is How You Remind Me, das war ein Song von Nickelback und mir kommt das so vor, als wäre der Song gestern gerade erst erschienen, ist aber schon ein paar Jahre her, das war nämlich ein Hit aus dem Jahre 2002. Diamonds. We have to go back in time. So machen wir es, wir bleiben gleich noch ein bisschen in der Vergangenheit, nämlich weiterhin im Jahre 2002 und mein persönlicher Top-Hit von damals, das ist dieser Song von Shakira, Whenever, Wherever.

0: Shakira mit Whenever, Wherever, und in der Jahresendabrechnung des Jahres 2002, da stand dieser Song verdientermaßen auf Platz 1. Number one!
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Und richtig happy waren auch viele, als im Jahre 2000 ein Ire namens Ray Garvey mit seiner Band Raymond hier bei uns in Deutschland sehr erfolgreich wurde. Der erste Song, mit dem sie in den Charts standen, der hieß Supergirl. Und 15 Jahre später, da stand eine Coverversion von Anna Neklapp und alle Farben genauso erfolgreich in den Charts. Hieß Supergirl, ein Supersong. 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

0: Want to Want Me von Jason Derulo, ein Sänger, den nicht nur viele um seine Hits beneiden, sondern auch um das Land, aus dem er stammt, nämlich aus dem US-Bundesstaat Florida. Und warum sollte man ihn da beneiden? Nun, da soll es ja angeblich immer Sommer sein.
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1: Im Studio Imme Kasten. Die USA und der Iran stehen offenbar nun doch kurz vor einem Abkommen. Das hat zumindest US-Präsident Trump jetzt angekündigt. Demnach soll die Vereinbarung heute unterzeichnet und die Straße von Hormuz für alle wieder geöffnet werden. Der Iran hat das noch nicht bestätigt. Trotz der seit Anfang April geltenden Waffenruhe halten die Kämpfe in der Region an. Zuletzt haben US-Streitkräfte mehrere iranische Drohnen abgeschossen, die Handelsschiffe bedroht haben sollen. Der Druck auf die Bundesregierung in Sachen Reformen wächst. Unter anderem Arbeitgeberpräsident Rainer Dulger fordert schnelle Ergebnisse. Tom Husse dazu.
2: Ja, der Bild sagte Dulger, bis Mitte Juli müssten aus seiner Sicht Reformen stehen, damit es einen Befreiungsschlag für die Betriebe gibt und sich die Stimmung in der Wirtschaft wieder dreht. Denn die ist weiter schlecht. 90% der Unternehmen sind laut Umfragen mit der Arbeit von Schwarz-Rot unzufrieden. Union und SPD wollen ja große Reformen, unter anderem bei Steuern, der Gesundheit und der Rente auf die Beine stellen. Beschlossen ist da bisher aber noch nichts.
1: Bund und Länder stehen offenbar kurz vor einer Einigung auf eine große Finanzreform. Laut Handelsblatt gibt es bei den Verhandlungen über die Verteilung der Kosten deutliche Fortschritte. Geplant ist, dass künftig grundsätzlich derjenige zahlt, der neue Ausgaben verursacht. Über dieses Prinzip streiten Bund und Länder bereits seit rund einem Jahr. Ein Kompromiss könnte Ende des Monats beschlossen werden. Für die Ukraine und Moldau rückt der EU-Beitritt ein kleines Stück näher. Montag starten die ersten Verhandlungen. Die dauern meist mehrere Jahre. Die Ukraine will schon länger Teil der EU werden. Bisher hatte Ungarn da auf die Bremse getreten. Das hat sich mit dem Regierungswechsel dort geändert. Brasilien startet mit einem Unentschieden in die Fußball-Weltmeisterschaft in Nordamerika. Gegen Marokko reicht es nur für ein 1:1 für den Rekordweltmeister. Zuvor gab es schon die erste Überraschung bei der WM. Die Schweiz hat gegen Katar 1:1 gespielt.
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3: Mit KI-Support. Wolkig und unbeständig startet der Morgen. Vor allem im Norden gibt's immer mal wieder Schauer und an der Küste kann auch ein Gewitter dabei sein. Sonst zeigt sich zwischendurch die Sonne, am Oberrhein oft richtig freundlich und trocken. Die Höchstwerte liegen heute bei 15 bis 26 Grad. Morgen dann wieder mehr Sonne, dazu maximal 25 Grad.

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2: In die 90er gehen wir jetzt und das machen wir knallhart. Und hier ist Beinhart.
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Das war der eine Klaus, diesmal ohne den anderen Klaus, denn bei Torfrock, da war ja nur Klaus Büchner mit dabei. Und das war der größte Hit dieser Band, nämlich Beinhart. Und wo wir gerade schon bei den Vornamen sind, nun im Jahre 1991 war nicht Klaus etwa der beliebteste Vorname für die Jungs, sondern das waren Kevin, Jan und Patrick. Und bei den Mädchen, ja klar, weiß ich auch, Lisa war der beliebteste Name im Jahre 1991, gefolgt von Sarah und von Laura. Und hier ist noch ein musikalischer Diamant aus dem Jahre 1991, Chris Isaak und Wicked Games.

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0: Hey DJ, ich will nicht rocken. Da sang Robbie Williams im Jahre 2000. Diamonds.
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0: Luca und Kai, das sind zwei Vornamen, die Eltern hier bei uns in Deutschland ihren Kindern, egal ob Junge oder Mädchen, geben dürfen, ohne dass ein weiterer Vorname dazukommen muss. So hat das Oberlandesgericht Hamm entschieden. Bei Maria ist das noch nicht so weit. Jungs dürfen nur Maria heißen, wenn noch ein anderer Vorname dazutritt.

0: Das war Carlos Santana, der mit seinem Album Supernatural im Jahre 1999 ein Riesen-Comeback feierte, und mit dieser Single-Auskopplung Maria Maria stand er dann ein Jahr später hier bei uns in Deutschland ganz erfolgreich in den Charts. Also, das war dann im Jahr 2000.
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1: Im Studio Imme Kasten. Die USA und der Iran stehen offenbar nun doch kurz vor einem Abkommen. Das hat zumindest US-Präsident Trump jetzt angekündigt. Demnach soll die Vereinbarung heute unterzeichnet und die Straße von Hormuz für alle wieder geöffnet werden. Der Iran hat das noch nicht bestätigt. Trotz der seit Anfang April geltenden Waffenruhe halten die Kämpfe in der Region an. Zuletzt haben US-Streitkräfte mehrere iranische Drohnen abgeschossen, die Handelsschiffe bedroht haben sollen. Der Druck auf die Bundesregierung in Sachen Reformen wächst. Unter anderem Arbeitgeberpräsident Rainer Dulger fordert schnelle Ergebnisse. Tom Husse dazu.
2: Ja, der Bild sagte Dulger, bis Mitte Juli müssten aus seiner Sicht Reformen stehen, damit es einen Befreiungsschlag für die Betriebe gibt und sich die Stimmung in der Wirtschaft wieder dreht. Denn die ist weiter schlecht. 90% der Unternehmen sind laut Umfragen mit der Arbeit von Schwarz-Rot unzufrieden. Union und SPD wollen ja große Reformen, unter anderem bei Steuern, der Gesundheit und der Rente auf die Beine stellen. Beschlossen ist da bisher aber noch nichts.
1: Bund und Länder stehen offenbar kurz vor einer Einigung auf eine große Finanzreform. Laut Handelsblatt gibt es bei den Verhandlungen über die Verteilung der Kosten deutliche Fortschritte. Geplant ist, dass künftig grundsätzlich derjenige zahlt, der neue Ausgaben verursacht. Über dieses Prinzip streiten Bund und Länder bereits seit rund einem Jahr. Ein Kompromiss könnte Ende des Monats beschlossen werden. Für die Ukraine und Moldau rückt der EU-Beitritt ein kleines Stück näher. Montag starten die ersten Verhandlungen. Die dauern meist mehrere Jahre. Die Ukraine will schon länger Teil der EU werden. Bisher hatte Ungarn da auf die Bremse getreten. Das hat sich mit dem Regierungswechsel dort geändert. Brasilien startet mit einem Unentschieden in die Fußball-Weltmeisterschaft in Nordamerika. Gegen Marokko reicht es nur für ein 1:1 für den Rekordweltmeister. Zuvor gab es schon die erste Überraschung bei der WM. Die Schweiz hat gegen Katar 1:1 gespielt.
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3: Mit KI-Support. Wolkig und unbeständig startet der Morgen. Vor allem im Norden gibt's immer mal wieder Schauer und an der Küste kann auch ein Gewitter dabei sein. Sonst zeigt sich zwischendurch die Sonne, am Oberrhein oft richtig freundlich und trocken. Die Höchstwerte liegen heute bei 15 bis 26 Grad. Morgen dann wieder mehr Sonne, dazu maximal 25 Grad.

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Essen tue ich Brot am liebsten, wenn es frisch ist und höre natürlich am liebsten, wenn es fett ist und insbesondere dann, wenn fettes Brot auch noch den Song Emanuela aus dem Jahre 2005 singt und das haben sie ja gerade getan. Diamonds. Das sind Hits und Oldies in deinem Radio. Die Hits von heute und die Hits von gestern, das sind die Oldies.

0: Was soll ich dazu sagen? Ja, den Song hat man gerne gehört im Jahre 2005, denn sonst hätte er ja damals im Frühling nicht auf Platz 1 in den Charts gestanden. Das waren 50 Cent und Olivia mit ihrem Candy Shop.
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Angel mit einem Engel und Lionel Richie sind wir musikalisch im Jahre 2000 gelandet. Diamonds. Music Time. Und hier ist noch mehr Musik aus dem Jahre 2000. Ja, damals gab es auch richtig gute Musik und im Herbst damals, da stand dieser Song von Sonic ziemlich weit oben in den Charts und den mochte ich besonders gerne. Hier ist Sky.

0: Richtiger Name: Sonja Marina Clark. Künstlername: Sonic. Und unter diesem Namen kennen wir sie natürlich und ihre Hits kennen wir auch alle. Das war einer aus dem Jahre 2000. Das war Sky.
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2: Im Studio Immekasten. Die USA und der Iran stehen offenbar nun doch kurz vor einem Abkommen. Das hat zumindest US-Präsident Trump jetzt angekündigt. Demnach soll die Vereinbarung heute unterzeichnet und die Straße von Hormuz für alle wieder geöffnet werden. Der Iran hat das noch nicht bestätigt. Trotz der seit Anfang April geltenden Waffenruhe halten die Kämpfe in der Region an. Zuletzt haben US-Streitkräfte mehrere iranische Drohnen abgeschossen, die Handelsschiffe bedroht haben sollen. Der Druck auf die Bundesregierung in Sachen Reformen wächst. Unter anderem Arbeitgeberpräsident Rainer Dulger fordert schnelle Ergebnisse. Tom Husse dazu.
3: Ja, der Bild sagte Dulger, bis Mitte Juli müssten aus seiner Sicht Reformen stehen, damit es einen Befreiungsschlag für die Betriebe gibt und sich die Stimmung in der Wirtschaft wieder dreht. Denn die ist weiter schlecht. 90% der Unternehmen sind laut Umfragen mit der Arbeit von Schwarz-Rot unzufrieden. Union und SPD wollen ja große Reformen, unter anderem bei Steuern, der Gesundheit und der Rente auf die Beine stellen. Beschlossen ist da bisher aber noch nichts.
2: Bund und Länder stehen offenbar kurz vor einer Einigung auf eine große Finanzreform. Laut Handelsblatt gibt es bei den Verhandlungen über die Verteilung der Kosten deutliche Fortschritte. Geplant ist, dass künftig grundsätzlich derjenige zahlt, der neue Ausgaben verursacht. Über dieses Prinzip streiten Bund und Länder bereits seit rund einem Jahr. Ein Kompromiss könnte Ende des Monats beschlossen werden. Für die Ukraine und Moldau rückt der EU-Beitritt ein kleines Stück näher. Montag starten die ersten Verhandlungen. Die dauern meist mehrere Jahre. Die Ukraine will schon länger Teil der EU werden. Bisher hatte Ungarn da auf die Bremse getreten. Das hat sich mit dem Regierungswechsel dort geändert. Brasilien startet mit einem Unentschieden in die Fußball-Weltmeisterschaft in Nordamerika. Gegen Marokko reicht es nur für ein 1:1 für den Rekordweltmeister. Zuvor gab es schon die erste Überraschung bei der WM. Die Schweiz hat gegen Katar 1:1 gespielt.
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4: Mit KI-Support. Wolkig bis oft stark bewölkt ist es gerade in vielen Ecken. Dazu gehen im Norden und Osten immer mal wieder Schauer runter. Ganz vereinzelt ist auch ein Gewitter drin. Später wird es im Südwesten freundlicher und bleibt meist trocken, sonst hält sich der Wolkenkram. Die Höchstwerte liegen bei 15 bis 27 Grad. Morgen dann wieder viel Sonne im Süden und Südwesten, sonst eher viele Wolken, maximal bis 25 Grad.
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0: Im Jahre 2008, da hatte die Band One Republic ja mit Apologize einen Mega-Hit. Und einen solchen Hit, den hat man natürlich nicht alle Jahre, aber im Jahre 2014, da standen sie mit diesem Song I Lived auch ganz gut platziert in den Charts.
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2: 365 Tage hat das Jahr und an jedem Tag höre ich mindestens einen Hit. Und der nächste Song ist ein Hit und er heißt sogar 365. Katy Perry, hier ist 365.

0: 365, also 365, da sangen Katy Perry und Zedd. Diamonds.
1: Whoa, I like it. Are you liking it too?
0: Und die Musik von Avicii, die wird natürlich auch nach seinem Tode noch geliked, also gemocht. Und insbesondere die Songs gemeinsam mit L.O. Black, die sind gut. Hier sind sie, Avicii und L.O. Black mit S.O.S.
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2: Im Studio Immekasten. Die USA und der Iran stehen offenbar nun doch kurz vor einem Abkommen. Das hat zumindest US-Präsident Trump jetzt angekündigt. Demnach soll die Vereinbarung heute unterzeichnet und die Straße von Hormuz für alle wieder geöffnet werden. Der Iran hat das noch nicht bestätigt. Trotz der seit Anfang April geltenden Waffenruhe halten die Kämpfe in der Region an. Zuletzt haben US-Streitkräfte mehrere iranische Drohnen abgeschossen, die Handelsschiffe bedroht haben sollen. Der Druck auf die Bundesregierung in Sachen Reformen wächst. Unter anderem Arbeitgeberpräsident Rainer Dulger fordert schnelle Ergebnisse. Tom Husse dazu.
3: Ja, der Bild sagte Dulger, bis Mitte Juli müssten aus seiner Sicht Reformen stehen, damit es einen Befreiungsschlag für die Betriebe gibt und sich die Stimmung in der Wirtschaft wieder dreht. Denn die ist weiter schlecht. 90% der Unternehmen sind laut Umfragen mit der Arbeit von Schwarz-Rot unzufrieden. Union und SPD wollen ja große Reformen, unter anderem bei Steuern, der Gesundheit und der Rente auf die Beine stellen. Beschlossen ist da bisher aber noch nichts.
2: Bund und Länder stehen offenbar kurz vor einer Einigung auf eine große Finanzreform. Laut Handelsblatt gibt es bei den Verhandlungen über die Verteilung der Kosten deutliche Fortschritte. Geplant ist, dass künftig grundsätzlich derjenige zahlt, der neue Ausgaben verursacht. Über dieses Prinzip streiten Bund und Länder bereits seit rund einem Jahr. Ein Kompromiss könnte Ende des Monats beschlossen werden. Für die Ukraine und Moldau rückt der EU-Beitritt ein kleines Stück näher. Montag starten die ersten Verhandlungen. Die dauern meist mehrere Jahre. Die Ukraine will schon länger Teil der EU werden. Bisher hatte Ungarn da auf die Bremse getreten. Das hat sich mit dem Regierungswechsel dort geändert. Brasilien startet mit einem Unentschieden in die Fußball-Weltmeisterschaft in Nordamerika. Gegen Marokko reicht es nur für ein 1:1 für den Rekordweltmeister. Zuvor gab es schon die erste Überraschung bei der WM. Die Schweiz hat gegen Katar 1:1 gespielt.
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4: Mit KI-Support. Wolkig bis oft stark bewölkt ist es gerade in vielen Ecken. Dazu gehen im Norden und Osten immer mal wieder Schauer runter. Ganz vereinzelt ist auch ein Gewitter drin. Später wird's im Südwesten freundlicher und bleibt meist trocken, sonst hält sich der Wolkenkram. Die Höchstwerte liegen bei 15 bis 27 Grad. Morgen dann wieder viel Sonne im Süden und Südwesten, sonst eher viele Wolken, maximal bis 25 Grad.

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0: Der Rag & Bone Man, der Lumpensammler, kam im Herbst des Jahres 2016 natürlich nicht zu uns, um den Müll abzuholen, sondern er kam in die Charts und er schaffte den Platz 1 mit Human.
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0: Das Jahr 2016 war für die Physik ein ganz besonderes Jahr, denn zum ersten Mal konnte man die Gravitationswellen, von denen man schon lange angenommen hatte, dass es sie gibt, direkt nachweisen. Und ich kann jetzt auch direkt nachweisen, dass ich mich in den Charts des Jahres 2016 gut auskenne. Hier ist ein Top-Hit von damals, hier ist Sia mit Cheap Thrills. Come on.

Alle Chartsplatzierungen werden ja am Ende des Jahres zu einer Jahresendabrechnung zusammengefasst und im Jahre 2016, da ergab sich für Cheap Thrills von Sia, dass dieser Song auf Platz 5 landete.

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1: Und immer wenn ich einen Hit spielen kann, dann schwebe ich auf Wolke 7. Das heißt, ich bin happy. Und dieser Ausdruck auf Wolke 7 schweben, der stammt ja aus der Theorie des Philosophen Aristoteles, der den Himmel in 7 Sphären einteilte. Und in der 7. Sphäre, da wo wir glücklich auf unserer Erde leben, da sind die Planeten. Und jetzt sehe ich aber gerade, der Song, den ich jetzt spielen möchte, der heißt gar nicht Wolke 7, sondern hier ist Wolke 4.

Für Philipp Dittberner und Marv muss das also gar nicht die Wolke 7 sein. Sie begnügen sich mit Wolke 4. Naja, und man muss ja auch nicht immer auf Wolke 7 schweben. Manchmal, da muss man sich auch mit Wolke 4 zufrieden geben. Und in England und in Amerika, da gibt es sogar für ein besonderes Hochgefühl und für besonders gute Tage die Wolke 9. Cloud 9, hier sind die Temptations.

Das waren die Temptations mit Cloud 9 und ich bin sicher, damit schweben jetzt alle Fans der Soul-Musik nicht nur auf Wolke 7, sondern gleich noch zwei Etagen höher, nämlich auf Wolke 9.

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1: Guten Tag. Schon wieder eine neue Woche und wieder eine neue Folge von Sebes Welt. Mein erster Titel für heute ist einer von Timmy Makulis. Ich habe im Leben nur dich 1962. Timmy war ein griechischer Schlagersänger, der in den 50er und 60er Jahren auch im deutschsprachigen Raum große Erfolge feierte. Entschuldige. Makulis war zunächst als Sekretär der britischen Botschaft in Griechenland tätig. 1949 gewann er in Athen einen Gesangswettbewerb, aufgrund dessen er bald zu einem erfolgreichen Sänger in seinem Heimatland wurde. Mitte der 50er Jahre kam er nach Deutschland. Sein erster großer Erfolg im deutschsprachigen Bereich war 1956 das Lied »Auf Kuba sind die Mädchen braun«. Der größte Erfolg kam dann 1959 mit der Coverversion des Liedes »Gitarren klingen leise durch die Nacht«. Wegen seines perfekten Aussehens und Auftretens nannten ihn die Medien den Sinatra des Ostens. 1962 nahm Makulis an den deutschen Schlagerfestspielen 1962 teil. Sein Lied »Ich habe im Leben nur dich« kam jedoch nur auf den letzten Platz. Dennoch konnte sich der Titel 12 Wochen in die deutschen Charts halten.

Und mein zweiter Titel für heute ist einer von den Pointer Sisters, Slow Hands 1981. Der Pointer Sisters ist eine westamerikanische Soul- und Disco-Band. Bereits im Kindesalter wurden die Schwestern von ihren Eltern dazu ermutigt, im Gospelchor ihre Kirche mitzusingen. Rock'n'Roll und Blues hingegen waren für die frommen Eltern Teufelswerk. Nur dann, wenn ihre Eltern nicht zu Hause waren, konnten sie die Songs aus dem Radio nachsingen. Im Jahr 1971 wurde die Gruppe gegründet. Sie wurde zunächst als Nostalgie-Act mit der 40er Jahre Jazz-, Dixieland- und Big-Band-Musik berühmt, später auch mit Funk, Rhythm and Blues und Country. In den späten 70er Jahren wandten sich die Schwestern verstärkt zu Pop- und Disco-Klängen zu und konnten sie in den 80er Jahren ihre größten Erfolge feiern. Zu ihren bekannten Hits zählen Fire, He So Shy, Slow Hand, Automatic, Jump for My Love und I'm So Excited.

Zeit für einen Instrumentaltitel. Floyd Kramer und Java 1971. Floyd Kramer war ein US-amerikanischer Pianist und als Komponist ein Vertreter der Country-Musik. Insbesondere mit Chet Atkins und anderen kreierte er den Nashville-Sound der 50er und 60er Jahre. Kramer hatte mit zahlreichen Künstlern der engeren Country-Szene zusammengearbeitet, aber auch mit Popgrößen wie Roy Orbison, zum Beispiel Oh Pretty Woman, Paul Anka, Brenda Lee, Perry Como und Elvis Presley. Er wirkte bei mehreren seiner Nummer 1 Hits mit, unter anderem 1956 bei der ersten Nummer 1 Heartbreak Hotel. Mit seinem unverwechselbaren Pianostil hatte Floyd Kramer als Instrumentalist auch Solo-Erfolge. Seine Singles platzierten sich mehrmals in der Billboard Hot 100. Insgesamt hat er über 50 Alben herausgebracht, die in den letzten Jahren neben dem Musikgenre Country auch aber unter dem Musikstil Easy Listening veröffentlicht wurden.

Meine nächsten Gäste sind die Drifters, 1961 und den Titel Save the Last Dance for Me. The Drifters war eine 1953 gegründete Folkgruppe der Rhythm and Blues, die bis zu ihrer Auflösung im Jahr 1978 insgesamt 5 Millionen Seller wie Save the Last Dance for Me auf den Markt brachte. Trotz ihrer personellen Inkonsistenz gehörten sie zu den stilprägenden und veränderten Gruppen dieser Musikstil. Ab 1976 formierten sich weitere Gruppen unter den Namen Drifters, die noch heute auftreten.

Und jetzt sein bekannter Titel von Sniffin' the Tears, Driver's Seat 1980. Sniffin' the Tears ist eine britische Rockgruppe, welche im Jahr 1977 gegründet wurde. Frontmann und einzig beständiges Mitglied ist Paul Roberts. Ihr mit Abstand größter internationaler Erfolg war das Lied Driver's Seat, welches 1978 veröffentlicht wurde. Die erste Präsentation dieses Liedes fand bei der Fernsehsendung Top of the Pop statt. Diese entwickelte sich jedoch für die Band zum Desaster, da die Single aufgrund von Unstimmigkeiten mit dem Verleger zunächst nicht vermarktet wurde. Doch im selben Jahr folgt eine Tour durch Deutschland und Spanien, später als Vorgruppe für Kenny Loggins und Kansas, auch durch Amerika.

Und weiter geht's mit Katja Epstein, der Stern von Mykonos 1973. Katja Epstein ist eine deutsche Sängerin und Schauspielerin. Sie veröffentlichte bereits mehr als 30 Alben in den Bereichen Schlager, Popmusik, Chanson, Kabarett und Musical. Epstein wuchs in West-Berlin auf. In der Jazz- und Liedermagazin sang sie bisweilen in Studenten- und Künstlerkneipen. 1964 engagierte der Sender Freies Berlin Katja zusammen mit drei begleitenden Musikern für die ARD-Sendung Marmeladentopf. Der bekannte Berliner Komponist und Produzent Heino Gase wurde auf sie aufmerksam. Er produzierte ihr ersten beiden Singles unter dem Künstlernamen Katja, die aber erfolglos blieben. Sie lernte dann um 1967 den Komponisten und Produzenten ihres späteren Lebensgefährten und ersten Ehemann Christian Brund kennen, der von nun an ihre Produktion begleitete. 1970 gewann Epstein die deutsche Vorentscheidung mit dem von Christian Brund komponierten und von Günter Lohse getexteten Wunder gibt es immer wieder und erreichte damit beim Eurovision Song Festival in Amsterdam den dritten Platz. Dies war der Start ihrer internationalen Karriere. Ihre Lieder erschienen weltweit auf Englisch, Französisch, Spanisch, Portugiesisch, Italienisch und Japanisch.

1967, The Tremolos, Even the Bad Times Are Good. Gegründet wurden die Tremolos Ende der 50er Jahre als Begleitband von Brian Poole. Brian Poole and the Tremolos hatten von 1962 bis 1965 zahlreiche Hits, unter anderem der Nummer 1 in England, Do You Love Me, Twist and Shout und Someone, Someone. Nach dem Weggang von Brian Poole holten sie sich einen neuen Sänger und machten auf The Tremolos weiter. Sie begannen 1967 mit einem halben Jahrzehnt Hits, beginnend mit Here Comes My Baby von Cat Stevens. Weitere Erfolge folgten, von denen Silence is Golden und My Little Lady die größten waren.

Dexys Mitten and Runners, Let's Get This Straight from the Start 1982. Dexys Mitten and Runners ist eine britische Band, die ihre größten Erfolge Anfang der 80er Jahre zu verzeichnen hatten. In 1982 nahm sie ihr erstes Album auf, eine Mischung aus keltischem Folk und Soul. Die erste Auskopplung von den Celtic Soul Brothers war ein mäßiger Erfolg. Aber das Folge Come On Eileen wurde Nummer 1 sowohl in Großbritannien als auch in Amerika. Da haben sie noch zwei Hitsingles, Jackie Wilson Set und Let's Get This Straight. Ihr nächstes Album aus dem Jahr 1985 floppte und die Band löste sich auf. Im April 2003 wurden die Dexys wieder zu einer Tour zusammengestellt.

0: Und jetzt hinten mal wieder Blötzwerder Tiers an der Reihe mit dem Titel Heidi Ho 1970. Blötzwerder Tiers ist eine US-amerikanische Jazz-Rock-Band, die 1967 in New York gegründet wurde. Das erste Album Child is Father to the Man wurde hoch gelobt, verkaufte sich jedoch nur schleppend. Das zweite Album Blötzwerder Tiers 1969 wurde mit 3,8 Millionen verkauften Exemplaren auch ein kommerzieller Erfolg und gewann 1970 einen Grammy als Album des Jahres. You've Made Me So Very Happy kam auf Platz 2 in der Billboard 200 und auf Platz 35 in den UK Charts. Die ebenfalls aus dem Album ausgekoppelte Single Spinning Wheel erreichte Platz 2. Ihr nächstes Album Blötzwerder Tiers 3 wurde mit Spannung erwartet und stieg schnell an die Spitze der US-Albumcharts. Es gab auch zwei Hitsingles, ein Cover von Carole King, Heidi Ho und Lucretia McEvil. Die nächsten Alben hatten keinen Erfolg mehr.
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Mein nächster Gast ist eine Sängerin. B.B. Arnold, Angel of the Morning 1968. B.B. Arnold gehörte einer Familie von Gospel-Musiksängerinnen an und begann schon im Alter von 4 Jahren zu singen. Anfang der 60er Jahre arbeitete sie als Background-Sängerin. Nur wenig später bekam sie von einer Bekannten das Angebot, zusammen mit Smiths Freundin Gloria Scott, die ehemalige iCats, die Backing-Band von Ike und Tina Turner zu ersetzen. Die 3 Sängerinnen tourten einige Zeit durch die USA und kamen 1966 nach England, wo sie eine Tournee mit den Rolling Stones absolvierten. 1967 erschien Arnolds Debütalbum The First Lady of Immediate, produziert unter anderem von Mick Jagger. Viele ihrer Songs, darunter der Hit If You Think You're Groovy, waren von den Small Faces für sie geschrieben worden. Als Gegenleistung steuerte Arnold den Background-Gesang für Tin Soldier bei. Außerdem tourten sie 1968 mit der Band.

Und ein weltberühmter Sänger ist jetzt mein Gast, Udo Jürgens. Die Klotze und das alles in Farbe, 1982. Udo Jürgens war ein Komponist, Pianist und Sänger, hauptsächlich deutschsprachige, aber auch unter anderem englischsprachige Lieder. Er besaß neben der österreichischen seit 2007 auch die Schweizer Staatsbürgerschaft. Mit über 100 Millionen verkauften Tonträgern war Udo Jürgens einer der kommerziell erfolgreichsten Unterhaltungsmusiker im deutschen Sprachraum. Seine aktive Karriere erstreckt sich über nahezu 60 Jahre. Er ist stilistisch zwischen Schlager, Chanson, Jazz und Popmusik einzuordnen und gewann als erster Österreicher 1966 den Eurovision Song Contest. Er hat mehr als 40 Alben veröffentlicht und für 6 Filme Musik geschrieben. Er erhielt etwa 50 Ehrungen und Auszeichnungen. Gestorben ist er am 21. Dezember 2014 in der Schweiz.

1974, The Intruders, She's a Winner. The Intruders war eine US-amerikanische Gesangsgruppe. Gegründet wurde die Band Anfang der 60er Jahre in Philadelphia, Pennsylvania. 1966 wurde sie von einer berühmten Produktionskompanie unter Vertrag genommen und zählten fortan zu den ersten Vertretern der sogenannten Philly Sounds. Das Songwriter- und Produzententeam Kenny Gamble und Leon Huff schrieb für die Gruppe bis in die 70er Jahre hinein viele Soul-Hits, die vor allem in den Black Charts sehr erfolgreich waren. Mitte der 70er Jahre verschwand die Gruppe dann wieder. Hitsingles waren We'll Be United, Cowboys to Girls, Love is Like a Baseball Game, I Always Love My Mama und She's a Winner.

marschierenden innerhalb kurzer Zeit ein gefragter Gastmusiker. Er begleitete unter anderem Conway Twitty, Gene Vincent und Eddie Cochran auf Tourneen. Nach Hamburg flog es Tony Sheridan als Mitglied der Gruppe The Jets im Jahr 1960, wo sie im Kaiserkeller auf der Großen Freiheit auftraten. Mitglieder der Jets zog es wieder zurück nach England, während Tony Sheridan in Hamburg blieb und als Solosänger im Top Ten Club auf der Reeperbahn auftrat. Begleitet wurde er von verschiedenen Bands. Die bekannteste Begleitgruppe waren ein paar junge Musiker aus Liverpool, die sich die Beatles nannten und damals noch zu fünft mit Stuart Sutcliffe am Bass und Pete Best am Schlagzeug auftraten. Unter der Leitung des Musikproduzenten Bert Kempfert nahm Tony Sheridan in 1961 für Polydor 9 Titel mit den Beatles auf, die aufgrund eines Einwandes der Plattenfirma bei dieser Aufnahme als Beat Brothers in Erscheinung traten. Darunter war der Titel My Bonnie, der Ende 1961 immerhin auf Platz 32 in der deutschen Hitparade kam und so den Erfolg der Beatles mitbegründete, da sie aufgrund der Nachfrage nach dieser Single der späte Manager der Beatles, Brian Epstein, für die Gruppe zu interessieren begann.

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1: Und mein nächster Titel ist einer von Nova, Aurora 1982. Nova ist eine niederländische elektronische Musikband mit Synthesizer und hatte ein Nummer 1-Hit im Jahr 1981 mit dem Lied Aurora. Dieses Lied wurde durch einen Direktor von der Plattenfirma Red Bull entdeckt und wurde in eine Nummer 1 in den Charts. Im selben Jahr hatte die Gruppe ein weiteres Hit mit Soul und Who Pays the Ferryman.

Mein letzter Titel für heute ist einer von Raffaella Carrà, A fa l'amore comincia tu. Raffaella Carrà ist eine italienische Schauspielerin, Sängerin und Fernsehmoderatorin. Nach einer internationalen Filmkarriere in den 60er Jahren, zu der auch ein Gastspiel in Hollywood gehörte, wehte Raffaella Carrà seit den 70er Jahren in zahlreichen Ländern als Interpretin der italienischen leichten Muse. Einer ihrer größten internationalen Erfolg war das Lied A fa l'amore comincia tu. Es erschien mit einer französischen und mit einer spanischen Version. Die englischsprachige Fassung Do It Again war der einzige Hit von Raffaella Carrà in Großbritannien. Zudem gab es 1977 mit Tanze Samba mit mir auch eine deutschsprachige Version gesungen von Tony Holiday. Durch Auftritte in Ilja Richters Disco, der Udo Jürgens Show und der Starparade erreichte Raffaella Carrà auch das deutsche Publikum. Und das war also mein letzter Titel für heute. Hoffentlich hat es Ihnen wieder ein bisschen gefallen. Wenn Sie mehr Informationen wollen über meine Sendung, dann gucken Sie mal auf meine Facebook-Seite Sebeswelt. Da sehe ich jede Woche alle Titel, die ich spiele. Bis zum nächsten Mal. Tschüss, auf Wiedersehen, wie immer natürlich. Stop.

Schalala, das war ein Song aus der ganz frühen Phase von Manfred Mann und ihren damaligen Erfolg, den verdankten sie natürlich insbesondere dem sehr talentierten Sänger Paul Jones, der ja auch später eine großartige Solokarriere hingelegt hat. Just good music. Aber nicht nur Manfred Mann hat mit seiner Band im Jahre 1964 gute Musik gemacht, sondern auch die Hollies. We're through.

0: We're through. Tatsächlich, sie sind fertig. Das waren die Hollies mit einem Song aus dem Jahre 1964.
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1: Im Studio Imme Kasten. Die USA und der Iran stehen offenbar nun doch kurz vor einem Abkommen. Das hat zumindest US-Präsident Trump jetzt angekündigt. Demnach soll die Vereinbarung heute unterzeichnet und die Straße von Hormuz für alle wieder geöffnet werden. Der Iran hat das noch nicht bestätigt. Trotz der seit Anfang April geltenden Waffenruhe halten die Kämpfe in der Region an. Zuletzt haben US-Streitkräfte mehrere iranische Drohnen abgeschossen, die Handelsschiffe bedroht.

0: haben sollen. Der Druck auf die Bundesregierung in Sachen Reformen wächst. Unter anderem Arbeitgeberpräsident Rainer Dulger fordert schnelle Ergebnisse. Tom Husse dazu.
1: Ja, der Bild sagte Dulger, bis Mitte Juli müssten aus seiner Sicht Reformen stehen, damit es einen Befreiungsschlag für die Betriebe gibt und sich die Stimmung in der Wirtschaft wieder dreht. Denn die ist weiter schlecht. 90% der Unternehmen sind laut Umfragen mit der Arbeit von Schwarz-Rot unzufrieden. Union und SPD wollen ja große Reformen, unter anderem bei Steuern, der Gesundheit und der Rente auf die Beine stellen. Beschlossen ist da bisher aber noch nichts.
0: Bund und Länder stehen offenbar kurz vor einer Einigung auf eine große Finanzreform. Laut Handelsblatt gibt es bei den Verhandlungen über die Verteilung der Kosten deutliche Fortschritte. Geplant ist, dass künftig grundsätzlich derjenige zahlt, der neue Ausgaben verursacht. Über dieses Prinzip streiten Bund und Länder bereits seit rund einem Jahr. Ein Kompromiss könnte Ende des Monats beschlossen werden. Für die Ukraine und Moldau rückt der EU-Beitritt ein kleines Stück näher. Montag starten die ersten Verhandlungen. Die dauern meist mehrere Jahre. Die Ukraine will schon länger Teil der EU werden. Bisher hatte Ungarn da auf die Bremse getreten. Das hat sich mit dem Regierungswechsel dort geändert. Brasilien startet mit einem Unentschieden in die Fußball-Weltmeisterschaft in Nordamerika. Gegen Marokko reicht es nur für ein 1:1 für den Rekordweltmeister. Zuvor gab es schon die erste Überraschung bei der WM. Die Schweiz hat gegen Katar 1:1 gespielt.
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3: Mit KI-Support. Wolkig bis wechselhaft ist es gerade und vor allem im Norden und Osten kann es auch mal nass werden mit Schauern. Vereinzelt ist sogar ein Gewitter drin. Richtung Nachmittag wird es im Südwesten freundlicher und bleibt eher trocken. Sonst hängen weiter viele Wolken. Dazu liegen die Höchstwerte bei 15 bis 27 Grad. Morgen dann mehr Sonne im Süden, sonst oft wolkig, maximal bis 23 Grad.

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1: Den nächsten Sänger, den dürfte es eigentlich gar nicht geben, denn er wurde in einer Stadt geboren, die es angeblich auch nicht gibt. Nämlich er kommt aus Bielefeld. Jochen Distelmeier, meine ich. Er hatte im Jahre 2010 einen Hit mit Regen.

0: Manchmal unterscheidet sich ja der eigene Geschmack vom Geschmack der breiten Masse und so war das auch bei mir im Jahre 2010. Der Song von Jochen Distelmeier, den wir gerade gehört haben, nämlich Regen, der erreichte in den Charts zwar nur den Platz 79, war aber einer meiner Favoriten des Jahres und genauso ist es bei dem nächsten Song auch.
1: Hit Nummer 10.
0: Naja gut, in den deutschen Charts erreichte er immerhin auch Platz 10, aber ich persönlich würde ihn noch weiter nach vorne setzen. Einer meiner absoluten Favoriten des Jahres 2010, Plan B und She Said.

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1: Natürlich sind heute Hits im Programm. Hier ist Zara Larsson mit ihrem Song Lush Life.

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1: Im Studio Immekasten. Die USA und der Iran stehen offenbar nun doch kurz vor einem Abkommen. Das hat zumindest US-Präsident Trump jetzt angekündigt. Demnach soll die Vereinbarung heute unterzeichnet und die Straße von Hormuz für alle wieder geöffnet werden. Der Iran hat das noch nicht bestätigt. Trotz der seit Anfang April geltenden Waffenruhe halten die Kämpfe in der Region an. Zuletzt haben US-Streitkräfte mehrere iranische Drohnen abgeschossen, die Handelsschiffe bedroht haben sollen. Der Druck auf die Bundesregierung in Sachen Reformen wächst. Unter anderem Arbeitgeberpräsident Reinhard Dulger fordert schnelle Ergebnisse. Tom Husse dazu.
2: Ja, der Bild sagte Dulger, bis Mitte Juli müssten aus seiner Sicht Reformen stehen, damit es einen Befreiungsschlag für die Betriebe gibt und sich die Stimmung in der Wirtschaft wieder dreht. Denn die ist weiter schlecht. 90% der Unternehmen sind laut Umfragen mit der Arbeit von Schwarz-Rot unzufrieden. Union und SPD wollen ja große Reformen, unter anderem bei Steuern, der Gesundheit und der Rente auf die Beine stellen. Beschlossen ist da bisher aber noch nichts.
1: Bund und Länder stehen offenbar kurz vor einer Einigung auf eine große Finanzreform. Laut Handelsblatt gibt es bei den Verhandlungen über die Verteilung der Kosten deutliche Fortschritte. Geplant ist, dass künftig grundsätzlich derjenige zahlt, der neue Ausgaben verursacht. Über dieses Prinzip streiten Bund und Länder bereits seit rund einem Jahr. Ein Kompromiss könnte Ende des Monats beschlossen werden. Für die Ukraine und Moldau rückt der EU-Beitritt ein kleines Stück näher. Montag starten die ersten Verhandlungen. Die dauern meist mehrere Jahre. Die Ukraine will schon länger Teil der EU werden. Bisher hatte Ungarn da auf die Bremse getreten. Das hat sich mit dem Regierungswechsel dort geändert. Brasilien startet mit einem Unentschieden in die Fußball-Weltmeisterschaft in Nordamerika. Gegen Marokko reicht es nur für ein 1:1 für den Rekordweltmeister. Zuvor gab es schon die erste Überraschung bei der WM. Die Schweiz hat gegen Katar 1:1 gespielt.
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3: Mit KI-Support. Wolkig bis freundlich ist's gerade in vielen Ecken und vor allem im Norden und Osten kann's immer mal wieder nass werden. Vereinzelt auch mit einem Gewitter. Richtung Nachmittag setzt sich im Südwesten öfter die Sonne durch. Sonst bleiben viele Wolken am Himmel, aber meist trocken dabei. Die Höchstwerte liegen heute zwischen 15 und 27 Grad. Morgen dann im Süden weiter viel Sonne, weiter nördlich mehr Wolken und ab und zu ein Schauer. Maximal bis etwa 25 Grad.

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1: Diamonds. We have to go back in time. Zurück geht's in der Zeit, allerdings nicht allzu weit. Wir gehen nämlich nur in das Jahr 2011. Geografisch geht's allerdings an die Westküste der Vereinigten Staaten, nämlich nach Los Angeles, um genauer zu sein in den Stadtteil Hollywood Hills. Hier ist Sunrise Avenue. 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

Wir verabschieden uns von der finnischen Band Sunrise Avenue und wir verabschieden uns auch von Hollywood Hills. Zumindest tut das der Ich-Erzähler in diesem Song aus dem Jahre 2011. Just good music. Und es gab noch mehr gute Musik im Jahre 2011. Viele Songs aus dem Album Doo-Wops and Hooligans von Bruno Mars, das bereits im August des Jahres 2010 erschienen war, gehören dazu. Und der bei uns in Deutschland erfolgreichste Song daraus, das ist dieser Grenade. Hier ist Bruno Mars. Easy.

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Vieles hat sich seit dem Jahre 2018 ja geändert. Einiges aber auch nicht, nämlich Französisch, das habe ich immer noch nicht gelernt. Je ne parle pas français. Ob Namika mittlerweile Französisch gelernt hat, ich weiß es nicht.

0: Das war Namika mit Je ne parle pas français, aber manchmal versteht man sich auch ohne Worte ganz gut. Diamonds.
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0: Obwohl, so ein bisschen was Französisches habe ich noch, denn im Jahre 2018, da fand ja in Russland die 21. Fußball-Weltmeisterschaft statt und wer wurde Weltmeister? Ja klar, Frankreich, und ansonsten reden wir mal über diese Weltmeisterschaft jetzt nicht weiter.

0: Solo. Der Song heißt zwar Solo, aber es haben doch mehrere an ihm mitgewirkt, nämlich Clean Bandit und Demi Lovato.
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2: Im Studio Immekasten. Die USA und der Iran stehen offenbar nun doch kurz vor einem Abkommen. Das hat zumindest US-Präsident Trump jetzt angekündigt. Demnach soll die Vereinbarung heute unterzeichnet und die Straße von Hormuz für alle wieder geöffnet werden. Der Iran hat das noch nicht bestätigt. Trotz der seit Anfang April geltenden Waffenruhe halten die Kämpfe in der Region an. Zuletzt haben US-Streitkräfte mehrere iranische Drohnen abgeschossen, die Handelsschiffe bedroht haben sollen. Der Druck auf die Bundesregierung in Sachen Reformen wächst. Unter anderem Arbeitgeberpräsident Rainer Dulger fordert schnelle Ergebnisse. Tom Husse dazu.
3: Ja, der Bild sagte Dulger, bis Mitte Juli müssten aus seiner Sicht Reformen stehen, damit es einen Befreiungsschlag für die Betriebe gibt und sich die Stimmung in der Wirtschaft wieder dreht. Denn die ist weiter schlecht. 90% der Unternehmen sind laut Umfragen mit der Arbeit von Schwarz-Rot unzufrieden. Union und SPD wollen ja große Reformen, unter anderem bei Steuern, der Gesundheit und der Rente auf die Beine stellen. Beschlossen ist da bisher aber noch nichts.
2: Bund und Länder stehen offenbar kurz vor einer Einigung auf eine große Finanzreform. Laut Handelsblatt gibt es bei den Verhandlungen über die Verteilung der Kosten deutliche Fortschritte. Geplant ist, dass künftig grundsätzlich derjenige zahlt, der neue Ausgaben verursacht. Über dieses Prinzip streiten Bund und Länder bereits seit rund einem Jahr. Ein Kompromiss könnte Ende des Monats beschlossen werden. Für die Ukraine und Moldau rückt der EU-Beitritt ein kleines Stück näher. Montag starten die ersten Verhandlungen. Die dauern meist mehrere Jahre. Die Ukraine will schon länger Teil der EU werden. Bisher hatte Ungarn da auf die Bremse getreten. Das hat sich mit dem Regierungswechsel dort geändert. Brasilien startet mit einem Unentschieden in die Fußball-Weltmeisterschaft in Nordamerika. Gegen Marokko reicht es nur für ein 1:1 für den Rekordweltmeister. Zuvor gab es schon die erste Überraschung bei der WM. Die Schweiz hat gegen Katar 1:1 gespielt.
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4: Mit KI-Support. Wolkig bis freundlich ist's gerade in vielen Ecken und vor allem im Norden und Osten kann's immer mal wieder nass werden. Vereinzelt auch mit einem Gewitter. Richtung Nachmittag setzt sich im Südwesten öfter die Sonne durch. Sonst bleiben viele Wolken am Himmel, aber meist trocken dabei. Die Höchstwerte liegen heute zwischen 15 und 27 Grad. Morgen dann im Süden weiter viel Sonne, weiter nördlich mehr Wolken und ab und zu ein Schauer. Maximal bis etwa 25 Grad.

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Auch im Jahre 2009 gab es natürlich einen Eurovision Song Contest und der fand in Moskau statt. So, und jetzt interessiert euch noch, wer damals gewonnen hat. Nun, das war Alexander Rybak. Wirklich ein schönes Lied. Hier ist Fairy Tale.

Das war Fairy Tale von Alexander Rybak und die Frage, woher er kommt, ich glaube, die wird gleich beantwortet werden, wenn ich jetzt mal seine Charts-Erfolge vorlese. Platz 10 in England, Platz 4 in Deutschland und Platz 1, Achtung, jetzt kommt's, in Norwegen. Und von genau dort kommt er natürlich. Diamonds. Es gab ein paar Neuerungen im Finanzwesen im Jahre 2009. Die Dresdner Bank fusionierte mit der Commerzbank und damit verschwand der Name Dresdner Bank. Aber dafür tauchte etwas Neues auf, nämlich die Kryptowährung Bitcoin.

0: Aus Las Vegas im US-Bundesstaat Nevada kommen sie. Human haben sie gesungen und das waren sie, die Killers.
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1: Und dieser historische Jingle aus den 60ern, der passt. Und das, obwohl dieser Song erst im Jahre 1989 in dieser Version in den Charts stand, aber es ist natürlich Gene Pitney dabei, der mit Something's Gotten Hold of My Heart schon in den 60er Jahren sehr erfolgreich war. Hier ist er gemeinsam mit Mark Almond. Something.

0: Something's Gotten Hold of My Heart sangen im Jahre 1989 Mark Almond und Gene Pitney, und der 9. Juli jenes Jahres, der war ein besonderer Festtag für alle Tennisfans, denn innerhalb weniger Stunden gewannen sowohl Steffi Graf als auch Boris Becker jeweils die Endspiele in Wimbledon.
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0: Ja, lang ist es her, sowohl Steffi Graf als auch Boris Becker sind natürlich etwas älter geworden, aber das sind wir ja alle, aber die Musik von damals, die bleibt für immer jung. Hier sind die Fine Young Cannibals mit She Drives Me Crazy.

0: Das waren die Fine Young Cannibals mit She Drives Me Crazy. Und während viele andere Bands hier aus der größten Stadt des United Kingdoms kommen, nämlich aus London, stammt diese Band aus der zweitgrößten, nämlich aus Birmingham.
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Und mit einem Urlaubsmedley von Peter Alexander begrüße ich euch hier im Studio Drüpplingsen zu 2 Stunden guter Musik und ich hoffe gute Unterhaltung. Am Mikrofon Ille Wallis und ja, das war wie gesagt Peter Alexander. Dieses Ganze dauerte 6 Minuten, ich habe es also gekürzt oder beziehungsweise halbiert und die andere Hälfte spiele ich dann gleich. Jetzt, also ich spreche auch heute in der Sendung sehr, sehr viel über Urlaub. Mal schauen, was mir da so alles einfällt. Und jetzt habe ich den nächsten Titel. Hooray, hooray, it's a holy holiday. Boney M.

Dann habe ich hier fatale Fehler, die uns jede Kreuzfahrt vermasseln. Neue Geld-Zurück-Urteile. Dann habe ich die nervigsten Fluggäste. Ja, mal schauen, was sonst noch kommt. Also jetzt legen wir mal los. Nein, jetzt kommt die nächste Musik und das ist Toni Marshall mit Holiday.

Ich weiß ja nicht, ob ihr mit dem Auto in Urlaub fahrt oder doch mit dem Flugzeug oder mit der Kreuz, macht eine Kreuzfahrt. Was kann man denn da für Fehler machen? Man hat eine laute Kabine gebucht. In der Nähe von Aufzügen, Theater oder Pooldeck können Kabinen lärmintensiver sein. Mittschiffs in den unteren Decks ist es meist ruhiger. Ausflüge ausverkauft. Manche Exkursionen sind so beliebt, dass sie vor Reiseantritt gebucht werden sollten. Flanieren an Deck. Vorsicht bei Rußpartikeln vom Schornstein. Und zu knappes Budget. Oje, das kann natürlich auch passieren. Restaurants, Unterhaltungsangebote oder Alkohol. Nicht alles an Bord ist inklusive. Geld für Extras einplanen. Und wer leicht seekrank wird, sollte die oft günstigen Hurricane-Saison meiden. Es kommt zudem vor, dass Häfen wegen Sturm nicht angefahren werden. Ja, das wäre das Richtige für mich. Also Reisetabletten einpacken. Und die nächste Musik, das ist ein Urlaubsmedley auch mit

0: Hygiene unterschätzt? Wo Tausende auf engem Raum urlauben, können sich Viren und Bakterien schnell ausbreiten. Regelmäßiges Händewaschen ist an Bord wichtig. Ja, nicht nur an Bord. Surfen im Netz. Für die Nutzung mobiler Daten auf dem Schiff oder in Häfen können Gebühren Ihres Mobilfunkanbieters anfallen. Mobile Daten ausschalten und das WLAN des Schiffs nutzen. Und man hat die Bordkarte verloren? Sie ist Zimmerschlüssel und Kreditkarte. Bei Verlust unbedingt sofort sperren lassen. Elektronische Geräte, Laptop, Handy und Kameraakku am Dreifachstecker laden. Ein No-Go an Bord, da Gefahr von Schwelbrand entsteht oder besteht. Auch Bügeleisen und Tauchsieder zu Hause lassen. Auf eigene Faust keine Lust auf Gruppenausflüge, dann unbedingt pünktlich zurück sein, denn nur bei gebuchten Exkursionen ist das Schiff verpflichtet zu warten. Und dann habe ich hier noch zwei und dann sind wir schon fertig damit. Lange ausschlafen? Besser nicht, gerade die Einfahrt in die Häfen ist im Morgenlicht ein Highlight. Dresscode ignorieren, manche Bereiche dürfen nicht in Shorts oder salopper Kleidung besucht werden. Stellen Sie sich mit entsprechender Garderobe darauf ein. Auf Schiffen ohne FKK-Bereich besser nicht die Badehose am Pool wechseln. Ja, da habe ich ja schon wieder Kopfkino. Und jetzt kommt die zweite Hälfte vom Urlaubsmeddy mit Peter Alexander.
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Die Wildecker Herzbuben, am schönsten ist es daheim. Ja, und die Ella erzählt was über Urlaub. Das ist jetzt Zufall, weil ich suchte etwas mit daheim und da fiel mir natürlich Elfie Graf ein und habe das gegoogelt, beziehungsweise habe das hier in meinem Computer gesucht und da fand ich so viele Songs. Und ganz ehrlich, am schönsten ist es doch nur wirklich zu Hause. Aber ich lese trotzdem mal diese ganzen Urlaubssachen noch vor. Urlaub mit Hindernissen, wer hat das nicht schon gehabt? Sämtliche Poolliegen in Griechenland-Urlaub waren frühmorgens durch Handtücher reserviert. Eine Familie aus Bischofswerda klagte dagegen und bekam vom Amtsgericht Hannover eine Erstattung von 322,77 Euro zugesprochen. Einschränkung der Urlaubsqualität. Das Chihuahua-Problem. Eine Familie wollte ihre beiden Mini-Hunde mit nach Dubai nehmen und buchte das genauso über ein Reisebüro. Beim Zwischenstopp in der Schweiz mussten die Tiere aussteigen. Vierbeiner sind auf Flügen nach Dubai in der Kabine nicht gestattet. Das Amtsgericht München entschied, dass der komplette Reisepreis erstattet werden muss. Das Reisebüro hätte über das Verbot informieren müssen. Und dann habe ich hier noch, wenn Gänse schnattern, zwei Frauen wollten Urlaub auf Sizilien machen. Weil ihr gebuchtes Hotel überbelegt war, mussten sie zwei Nächte woanders übernachten. Ihr Ersatzzimmer ging zu einem Hinterhof mit einer lauten Schar Gänse. Die Damen klagten auf 400 Euro Schadenersatz, das Amtsgericht München sprach ihnen aber nur 115 Euro zu. Schließlich sei die Beeinträchtigung nur kurz gewesen. Ich sag doch, Elfie Graf, am schönsten ist es zu Hause.

Bevor Dido jetzt singt Don't Leave Home, habe ich hier natürlich noch etwas für euch. Das französische Bett. Drei Erwachsene hatten ein gemeinsames Zimmer mit drei Betten gebucht. Stattdessen bekamen sie eines mit nur zwei jeweils 1,40 Meter breiten Betten. Zu schmal, urteilte das Amtsgericht Hannover. Die Kläger im geteilten Bett bekamen 15% der Reisekosten zurück. Und dann gibt's natürlich auch lahme Sicherheitskontrollen. Zwei Frauen waren 3 Stunden vor Abflug am Flughafen, verpassten aber dennoch wegen der langen Wartezeit an der Sicherheitskontrolle ihren Flug. Das Oberlandesgericht Frankfurt sprach ihnen Schadenersatz zu. Und wann bekommt man oder was genau ist ein Reisemangel? Etwa, wenn man ein Zimmer mit Meerblick gebucht hat, aber eines mit Aussicht auf den Parkplatz bekommt. Und da gleich ein Foto machen und sich an die Reiseleitung wenden. Und wie finde ich heraus, wie viel Geld ich wofür zurückbekommen kann? Eine Urteilssammlung und somit Anhaltspunkte liefert die Frankfurter Tabelle bzw. die Würzburger Tabelle für Kreuzfahrten. Beide findet man im Internet. Und jetzt Dido.

Es gibt Fluggäste und es gibt Fluggäste und darüber berichte ich jetzt. Mit viel Geduld, einem freundlichen Lächeln und ganz viel Ruhe macht uns das Bordpersonal unsere Reise so angenehm wie nur möglich. Doch ganz bestimmte Passagiere bringen sie an ihre Grenzen. Es gibt die Nörgler. Sie sind ja nur eine Flugbegleiterin. So etwas müssen sich Stewardessen häufig anhören. Und das, obwohl sie zugleich Unmögliches möglich machen. Anschlussflüge aufhalten, das Wetter beherrschen und. Und auch das Essen an Bord muss einem 5-Sterne-Menü gleichen, damit auch der Gast mit hohen Erwartungen zufrieden ist. Dann gibt's noch die Ungeduldigen. Das Bordpersonal schreit nicht gerne ins Mikrofon, aber viele Gäste lassen ihnen keine Wahl. Noch keine Rolle hat den Boden berührt, schon beginnt das wilde Abschnallen, Aufspringen, Wühlen. Und wozu das Ganze? Das weiß keiner. Das ständige Ermahnen ist jedenfalls für die Mitarbeiter nur lästig. Und jetzt kommt etwas. Die Stinker. Ja, ihr habt richtig gehört. Ein Flug, egal ob Kurz- oder Langstrecke, kann ziemlich dauern. Wenn es unangenehm riecht, ob es die Stinkefüße sind, die Auslauf aus dem Schuh bekommen haben oder Schweißflecken den Übeltäter verraten, das Flugpersonal muss hart im Nehmen sein, um keine Miene zu verziehen. Ja, was habe ich denn jetzt hier? Ich habe einen Titel mit Freddie Quinn.

Also der Titel heißt richtig I'm Coming Home, gesungen von Freddie Quinn. Das gibt's auch auf Deutsch, das Lied, aber ich habe dies jetzt gerade gefunden und dachte, das ist ja gar nicht verkehrt. Und weiter geht's mit den Zappeligen. Tisch hoch, Tisch runter, mal ein Tritt gegen den Vordersitz, da mal ein Geruckel. Zappelphilippe können allein im Flieger den letzten Nerv rauben. Ganz besonders, wenn sie auch noch eine schwache Blase haben oder gern spazieren gehen. Die Folge: Sie kommen Servierwagen samt Personal immer wieder in die Quere. Allen wollen sich gern die Beine vertreten, aber im Flugzeug ist nun mal Stillsitzen angesagt. Dann gibt's noch die Könige. Ja, Eure Hoheit, was kann ich für Sie tun? So manch ein Passagier verwechselt das Kabinenpersonal mit seiner persönlichen Dienerschaft. Solche Menschen fordern zu jeder Zeit unerbittlich Service ein, egal ob eine Stewardess schon voll beladen ist, stressige Phasen managen muss oder auch andere Wünsche erfüllen werden sollen. Ist es denn nicht offensichtlich, dass sie gerade keine Hand frei hat? Jetzt Bonnie M. mit Gotta Go Home.

Ja, das waren die Waikikis mit Home in Hawaii. Na, wenn man da zu Hause ist, dann braucht man doch keinen Urlaub machen, oder? Also, zurück zum Flugzeug, die Wühler. Im Flugzeug ist es ziemlich eng. Das stört einige jedoch keineswegs. Schon beim Einsteigen blockieren sie ewig den Gang und während des Fluges fällt ihnen ständig etwas ein, was aus dem Handgepäck herausgekramt werden muss. Mit dabei ein versperrter Weg und Unruhe. Und jetzt habe ich John Denver, Take Me Home, Country Road.

Wie sage ich immer, zwei habe ich noch. Der Ignorant. Einige Fluggäste fühlen sich im Flieger ganz wie zu Hause. Sie machen es sich etwas zu bequem. Lehne nach hinten, mal eben die Füße beim Vordermann abgelegt. Handy laut oder nur am Quasseln. Hauptsache, sie machen sich bemerkbar. Das strapaziert sowohl die Nerven vom Personal als auch die der anderen Gäste. Und wer braucht schon auf so kleinem Raum schlechte Laune? Fliehen ist schließlich keine Option. Christeberg mit Homeland.

0: Das war eine Aufnahme von den blauen Jungs oder mit den blauen Jungs zu Hause. Das müssen so Ende der 50er, ich glaube 57, muss das rausgekommen sein. Und jetzt habe ich hier noch einen, die Frühansteller. Was sehen Reisende, was das Personal nicht sieht? Noch kein Flugzeug in Sicht, schon stürmen sie zum Boarding, ganz ohne Aufruf. Schneller kommen sie dadurch auch nicht ins Flugzeug, zumal häufig nach dem Wilmer-Prinzip, also nach Fenster-, Mittel- und Gangplätzen zum Betreten aufgerufen wird. Die Angestellten können darüber schmunzeln, gleichzeitig lösen solche Frühansteller nur grundlos ansteckenden Stress aus. Drängler sind häufig nicht mehr weit. So, und jetzt habe ich eine Aufnahme gefunden, die kenne ich überhaupt nicht, Sailing Home mit Piet Fehrmann. Piet Fehrmann ist ja der Frontmann der Gruppe Cats, ich weiß gar nicht, ob die noch aktiv sind. Und dann habe ich jetzt kurz entschlossen, ich habe mir die Aufnahme angehört und finde die sehr, sehr schön und habe mich jetzt kurz entschlossen, das als meinen Ohrwurm der Woche zu nehmen. Hier also Piet Fehrmann mit Sailing Home.
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Ich habe mich mal schnell ein bisschen schlau gemacht, was genau das Wilmer-Prinzip ist. Das ist ein Akronym für Window Middle Aisle. Ist ein standardisiertes Einsteigeverfahren bei Fluggesellschaften, das für den Boarding-Prozess im Flugzeug beschleunigen soll. Windows 1 Fensterplätze, 2 Mittelplätze, 3 Aisle-Gangplätze. Durch diese Methode wird vermieden, dass Passagiere auf bereits sitzende Fluggäste klettern müssen oder den Gang blockieren.

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1: Schön, dass ihr noch dabei seid zur zweiten Stunde hier im Studio Drüblingsen. Am Mikrofon weiterhin Ille Wallis. Dann habe ich jetzt einen Wunsch, und zwar ist der von Manfred Bick. Und er hat sich gewünscht, einen Song, den ich überhaupt nicht kenne oder kannte. Jetzt kenne ich ihn. James Bay, Hold Back the River. Ja, Manfred, danke für deine Treue und ganz liebe Grüße zu dir.

Und jetzt möchte ich gerne gratulieren, und zwar zur Silberhochzeit. Priska de Kees Roters und Mike de Kees aus den Niederlanden hatten ihre silberne Hochzeit. Und dazu möchte ich natürlich ganz, ganz, ganz herzlich gratulieren. Es ist nur ein Problem, man findet immer keine passenden Lieder. Es gibt so oberflächliche Glückwunschlieder, die sind aber meist zum Geburtstag. Ja, dann habe ich überlegt, was mache ich jetzt? Auch ich habe gedacht, die beiden drehen mal einen Walzer. Ich habe gerade Kopfkino. Und wer eignet sich da besser als André Rieu mit Rot sind die Rosen? Und ich überreiche euch beiden jetzt einen dicken Rosenstrauß und wünsche euch weiterhin alles, alles Liebe, alles Gute. Und danke, Mike, für 10 Jahre, die du da schon an meiner Seite bist und mir hilfst bei meinem Club oder bei meinem Studio Drüblingsen. Ich weiß, ich kann mich auf dich verlassen und durch diese ganze Geschichte sind wir ja auch Freunde geworden. Also alles Liebe, alles Gute euch beiden.

Die beiden haben sich ja etwas Besonderes gegönnt. Die sind am Wochenende in London gewesen. Natürlich, Phantom der Oper war klar. Ich glaube, das haben sie schon gefühlt 50 Mal gesehen. Das weiß ich zufällig. Und ja, sie waren aber jetzt zum, ich glaube, letzten Konzert von Boyzone. Und da habe ich gedacht, vielleicht mache ich euch eine kleine Freude mit No Matter What.

unschwer zu erkennen der Riverquai-Marsch mit dem Orchester mit Schmiller. Und dann war das Wolle P., also Wolfgang Petri, mit Gianna. Und wenn man sich den Text anhört, dann weiß man genau, den Text hat er nicht für Gianna Nannini geschrieben. Ja, und wie komme ich da jetzt rauf? Ganz einfach, die hat diesen Monat auch Geburtstag. Und deswegen schicke ich jetzt auch einen Titel von ihr hier auf die Reise, nämlich I Maschi, Gianna Nannini, und herzlichen Glückwunsch.

0: Nun habe ich ja noch ein knappes Stündchen Zeit und da habe ich überlegt, ob ich euch mal das große Heilpflanzenhoroskop vorstelle. Ich verspreche, dass ich nicht die ganzen Texte vorlese, das würde die Sendung sprengen. Aber so das eine oder andere Wort lasse ich doch mal fallen. Und natürlich gibt es dazu, zu Kardamom und so weiter, keine Songs. Aber ich habe ja noch ein paar Geburtstagskinder und die schiebe ich dann einfach dazwischen, wenn es denn recht ist. Also, ich fange mal an. Die Sterne wissen, welche Pflanze ihr Wohlbefinden ganz besonders stärkt. Der Widder zum Beispiel. Oder gibt es viele Leute, die in der Zeit Geburtstag haben. Menschen mit dem Sternzeichen Widder sind oft dynamisch, selbstbewusst und immer auf der Suche nach Abenteuern. Für neuen Antrieb sorgt der Duft von Kardamom. Dann habe ich den Stier. Ja, da kenne ich auch ein paar. Geduldig, bodenständig und gelassen sind die erdverbundenen Stiere. Wenn äußere Einflüsse sie doch aus der inneren Mitte reißen, hilft ihnen Salbei. Einen warmen Tee bereiten und fertig. Dann habe ich noch die Zwillinge. Oh, da kenne ich auch jemanden. Sie sind immer auf Zack und vergessen bei ihrem unaufhaltsamen Tatendrang häufig sich selbst. Einfach mal Pause machen und tief durchatmen fällt vielen Zwillingen schwer. Bei zu viel Stress neigen sie außerdem zu Schlafstörungen. Abhilfe schafft ein warmes Lavendelsäckchen. Ja, und da komme ich mal auf den Garten zu sprechen. Ich habe letztes Jahr Lavendel da reingesetzt und der ist dermaßen groß geworden. Also ich glaube, ich stelle mich demnächst an die Straße und verkaufe Lavendelsäckchen. Weil mit dem Porree, das hat nicht geklappt. So, und jetzt habe ich eine Musik. Ja, wen nehme ich denn hier? Sarah Connor, die hat auch Geburtstag. Wie schön du bist. Also sie meint jetzt nicht mich, sie meinte jemand anderen.
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Wer erinnert sich denn noch an Randolph Rose? Gibt's den eigentlich noch? Tritt der auch noch auf? Ich habe null Ahnung. Auf jeden Fall hat er diesen Monat Geburtstag. Und da spiele ich einen Song von 1971, Silver Moon Baby. Dann kommen wir jetzt hier mal zum Krebs. Sternzeichen ist bekannt für seine sensible Seite. Krebse hängen gerne ihren Tag, Träumen und Gedanken nach. Batterie aufzuladen hilft Kamille. Dann der Juli. Mit viel Lebensfreude, Stolz und Anmut schreitet dieses Sternzeichen durchs Leben. Aber auch Löwen müssen sich mal eingestehen, dass ihnen die Energie ausgeht. Da liefert ihnen Kampfer, die Pflanze als ätherisches Öl, geeignet. Ja, was man ja alles erfährt hier. Und dann habe ich noch die Jungfrau. Ihr Streben nach Perfektion und der detaillierte Blick zeichnen die hilfsbereiten Jungfrauen aus. Mit diesen hohen Ansprüchen setzen sie sich selbst unter Druck. Fenchel beruhigt die strapazierten Nerven von Jungfrauen. Und wer keinen Fencheltee trinken möchte, kann die Knolle auch in Gerichten verarbeiten. Ja, jetzt also Silver Moon Baby.

Die Waage. Für ihre ausgeglichene, positive und besonnene Art werden Menschen mit dem Sternzeichen Waage geschätzt. Wenn sie selbst verstimmt sind, dann unterstützt sie die Rose. Der Skorpion. Das Wasserzeichen ist entschlossen und engagiert, aber auch tiefgründig und nimmt sich viele Dinge zu schnell zu Herzen. Getrocknete Himbeerblätter als Tee besänftigen die gestressten Skorpione. Also das habe ich auch noch nie gehört. Himbeerblätter als Tee. Gleich habe ich noch zwei. Jetzt aber erstmal Hannes Schöner. Das ist der ehemalige Frontsänger der Höhner. Er hat leider da aufgehört, aber macht allein ein bisschen weiter. Und das ist ein ganz, ganz früher Titel von ihm. Nun sag schon Adieu. Nee, noch nicht.

Ja, dann lese ich jetzt mal die letzten vor. Der Steinbock. Bodenständig, aber ehrgeizig und sie tun alles, um ihre Ziele zu erreichen. Das birgt die Gefahr, dass sie sich überarbeiten und der Kopf irgendwann zu voll wird. Einen Stimmungsboost für Psyche und Nerven bringt Johanniskraut. Der Wassermann. Voller Kreativität und Tatendrang sind Menschen mit diesem Wasserzeichen. Sie haben gerne Gesellschaften, arbeiten am liebsten im Team. Bei so vielen Eindrücken fehlt dann schon mal die nötige Ruhe. Nach einer Tasse Melissentee oder einem wohltuenden Vollbad kann der Wassermann durchstarten. Fische. Geborene im Sternzeichen Fische sind sehr emotional und lassen sich von ihren Gefühlen leiten. Deshalb verlieren sie sich schnell in negativen Gedanken. Die stimmungshebenden Eigenschaften von Beifuß lassen Fische ihre Sorgen schnell vergessen. Ja, einen habe ich noch, nämlich den Schützen, das bin ich. Alles auf einmal und am liebsten sofort, so tickt das abenteuerlustige Feuerzeichen. Ruhelos jagen sie einem Projekt nach dem nächsten hinterher. Um diese hohen Ziele zu erreichen, unterstützt Thymian. Also das stimmt ja mal nur überhaupt nicht. Ich jage nicht. Also ist es denn wahr? So, noch ein Geburtstagskind habe ich, nämlich Sebastian Krumbiegel von den Prinzen. Und die lassen wir jetzt mal singen. Alles nur geklaut.

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1: Und hier habe ich noch ein paar Kurznachrichten. Wisst ihr denn, was Fragariaphobie ist? Ich habe es nicht gewusst. Das ist die Angst vor Erdbeeren. Einige Menschen leiden unter Fragariaphobie, der Angst vor Erdbeeren. Der Begriff leitet sich vom Gattungsnamen Fragaria ab. Als seltene Phobie kann schon der Anblick Stress auslösen. Manchmal mischt sich auch ein Trypophobie hinein, die Abneigung gegen gehäufte kleine Löcher oder Muster wie die Körnchen auf der Erdbeeroberfläche. Also ich fasse es nicht, was man alles so liest. Ja, Leute, die Fußball- oder die WM hat angefangen. Da holen wir uns doch jetzt mal Theo Lingen ins Boot, beziehungsweise ins Tor. Der Theodor im Fußballtor.

kommt wieder Schuss auf Feld, der Theodor, der Held. Die Männeraugen werden wach, die Mädchenherzen werden schwach. Wie der Ball auch kommt, wieder Schuss auf Feld, der Theodor, der Held. Und rollt der Angriff in unseren Strafraum. Dann kommt die Flanke und Schuss hinein, aber nein, aber nein, aber nein. Der Theodor, der steht bei uns im Fußballtor. Wie der Ball auch kommt, wieder Schuss auf Feld, der Theodor, der Held, der Held. Ja, unser Theodor, der Held, der Held. Hallo, hallo, Sie hören jetzt die letzten 5 Minuten der interessanten Übertragung des internationalen Fußballwettspiels Schien bei 04 gegen Meniskus-Kickers. Das Spiel steht 45 zu, ja, das weiß man noch nicht. Nein, das weiß man leider noch nicht, denn alle 2 Minuten fielen hier 3 Tore. Sämtliche 32 Karten befinden sich noch im Spielfeld, verzeihen Sie, sämtliche 22 Spieler befinden sich noch im Talon. Eben hat der Mittelstürmer von Meniskus den Ball nach rechts gegeben. Nein, verzeihen Sie, das war der Schuh vom Schiedsrichter. Aber ein anderer Stürmer trägt etwas nach vorne. Was trägt denn der nach vorne? Ah ja, den Ball, natürlich den Ball und alle anderen ihm nach. Sie setzen ihm nach, sie rennen ihm nach, sie laufen ihm nach. Ja, man könnte sogar sagen, sie segeln ihm nach, denn der Zustand des Spielfeldes ist geradezu katastrophal. Sämtliche Spieler stehen bis zu den Knöcheln im Wasser. Vom Ball ist leider weit und breit nichts zu sehen. Aber jetzt, der halbrechte Verteidiger von Schienbein 04 nimmt den voreiligen Stürmer von Meniskus in die Krawatte. Er setzt ihm einen doppelten Nelson an, drückt ihm die Brücke ein und auch eine Brücke, Akrobat, schön. Und beide versinken im Morast. Das Spiel aber geht weiter, der Sturm rast. Ja, es rast der Sturm und will sein Opfer haben. Und hilflos steht der arme Tormann von Schienbein 04 dem Ansturm gegenüber. Nur noch 5 Meter, nein, 4, nein, 3,5 trennen die Hyänen des Spielfeldes von dem armen Tormann. Da in letzter Minute, in letzter Sekunde reißt Theo der Tormann geistesgegenwärtig die obere Latte vom Tor und schlägt damit den Angriff zurück. Gerettet! Der Theodor, der steht bei uns im Fußballtor. Wie der Ball auch kommt, wie der Schuss auch fällt, der Theodor, der Held. Die Männeraugen werden wach, die Mädchenherzen werden schwach. Wie der Ball auch kommt, wie der Schuss auch fällt, der Theodor, der Held.

0: unseren Strafraum. Dann kommt die Flanke und Susi, nein, aber nein, aber nein, aber nein. Der Theodor, der steht bei uns im Fußballtor, wie der Ball auch kommt, wie der Schuss auch fällt. Der Theodor, der hält. Ja, unser Theodor, der hält.
1: Tor. Ich hatte ja vorhin den Hannes Schöner von den Höhnern und da ist mir wieder eingefallen, einer meiner Lieblingssongs von den Höhnern, The Town I Love So Well. Und das spiele ich jetzt einfach mal als meinen Ohrwurm der Woche.
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0: Jawohl!
1: Ja, dann warten wir mal ab, was die Fußballzeit so bringt, ob wir ein bisschen weiterkommen. Im Vorfeld gab es ja recht viel Ärger. Und wie ich finde, auch zu Recht, also was man da mit dem Torwart gemacht hat, das ist unmöglich. Aber egal, das ist nicht meine Sache. Ich habe hier noch etwas Schönes. Vorlesen auf dem Spielplatz vom 15. bis 21. Juni. Kann es passieren, dass man auf einem Spielplatz ist und plötzlich wird dort aus einem Buch vorgelesen? Das ist eine ungewöhnliche Aktion, die Spielplatz-Vorlesewoche. Sie findet auf Spielplätzen in ganz Deutschland, Österreich, Luxemburg und der Schweiz statt. Der Kinderbuchautor Tobias Rudolph hatte die Idee. Jeder kann mitmachen. Auch Kinder dürfen Jüngeren vorlesen. Das finde ich mal eine sehr, sehr schöne Idee. Und falls ihr zu Hause keine Lust mehr habt, ich hätte da was im Angebot. Eine Mini-Insel sucht neuen Besitzer. Viele Menschen würden gerne mal auf einer einsamen Insel leben. Diesem Traum können sie nun etwas näher kommen, allerdings ganz ohne Strand, Palmen oder Kokosnüsse. Eine kleine künstliche Plattform, die auf Holzpfählen im Wasser steht, wird jetzt versteigert. Sie liegt einsam in der Ostsee vor der Küste des Bundeslandes Mecklenburg-Vorpommern. Diente früher als Militärstation. Was daraus werden könnte, ist noch unklar. Es gibt aber Ideen, die Insel zu einer abgelegenen Bar in der Ostsee zu machen. Also Ballermann 2, sage ich mal. So, jetzt kommen wir nochmal auf den Fußball zurück. Und wenn nicht jetzt, wann dann? Nochmal die Höhner.

Das waren sie für heute, die 2 Stunden aus dem Studio Drüblingsen. Ich hoffe, wie immer, ich konnte euch ein bisschen unterhalten und vom Alltag ablenken. Und nun sind wir ja im Moment auch durch die WM ein bisschen abgelenkt. Drücken wir mal den Jungs die Daumen. Ich warte ab, was da noch auf uns zukommt. Ja, bis dahin sage ich erstmal tschüss, bleibt gesund, passt auf euch auf und ich hoffe, in einer Woche hören wir uns in alter Frische wieder. Jetzt natürlich noch The Allisons mit So Long, Goodbye, Farewell, Au Revoir oder so ähnlich. Und damit sage ich tschüss, alles Liebe, eure Ille.

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2: Im Studio Immekasten. Die USA und der Iran stehen offenbar nun doch kurz vor einem Abkommen. Das hat zumindest US-Präsident Trump jetzt angekündigt. Demnach soll die Vereinbarung heute unterzeichnet und die Straße von Hormuz für alle wieder geöffnet werden. Der Iran hat das noch nicht bestätigt. Trotz der seit Anfang April geltenden Waffenruhe halten die Kämpfe in der Region an. Zuletzt haben US-Streitkräfte mehrere iranische Drohnen abgeschossen, die Handelsschiffe bedroht haben sollen. Der Druck auf die Bundesregierung in Sachen Reformen wächst. Unter anderem Arbeitgeberpräsident Rainer Dulger fordert schnelle Ergebnisse. Tom Husse dazu.
3: Ja, der Bild sagte Dulger, bis Mitte Juli müssten aus seiner Sicht Reformen stehen, damit es einen Befreiungsschlag für die Betriebe gibt und sich die Stimmung in der Wirtschaft wieder dreht. Denn die ist weiter schlecht. 90% der Unternehmen sind laut Umfragen mit der Arbeit von Schwarz-Rot unzufrieden. Union und SPD wollen ja große Reformen, unter anderem bei Steuern, der Gesundheit und der Rente auf die Beine stellen. Beschlossen ist da bisher aber noch nichts.
2: Bund und Länder stehen offenbar kurz vor einer Einigung auf eine große Finanzreform. Laut Handelsblatt gibt es bei den Verhandlungen über die Verteilung der Kosten deutliche Fortschritte. Geplant ist, dass künftig grundsätzlich derjenige zahlt, der neue Ausgaben verursacht. Über dieses Prinzip streiten Bund und Länder bereits seit rund einem Jahr. Ein Kompromiss könnte Ende des Monats beschlossen werden. Für die Ukraine und Moldau rückt der EU-Beitritt ein kleines Stück näher. Montag starten die ersten Verhandlungen. Die dauern meist mehrere Jahre. Die Ukraine will schon länger Teil der EU werden. Bisher hatte Ungarn da auf die Bremse getreten. Das hat sich mit dem Regierungswechsel dort geändert. Brasilien startet mit einem Unentschieden in die Fußball-Weltmeisterschaft in Nordamerika. Gegen Marokko reicht es nur für ein 1:1 für den Rekordweltmeister. Zuvor gab es schon die erste Überraschung bei der WM. Die Schweiz hat gegen Katar 1:1 gespielt.
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4: Mit KI-Support. Wolkig bis sonnig ist es gerade am späten Nachmittag und ab und zu kommt auch mal ein Schauer runter. Vor allem im Norden und Osten, ganz vereinzelt, ist auch noch ein Gewitter dabei. Dazu liegen die aktuellen Höchstwerte bei 16 bis 23 Grad. Morgen gibt's im Süden und Südwesten viel Sonne und meist trocken. Sonst mehr Wolken und vereinzelt Schauer, maximal bis 25 Grad.

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1: Ja, die Musik von David Guetta, die ist sehr beliebt und auch richtig gut. Und dass es ihm immer wieder gelingt, gute Musik zu produzieren, das liegt auch daran, dass es ihm ebenfalls immer wieder gelingt, gute Sängerinnen und Sänger zu verpflichten. Einer von ihnen, das ist Sam Martin.

0: Sam Martin sang Dangerous und das ist einer der vielen Nummer 1 Hits, die David Guetta in den letzten Jahren hier bei uns in Deutschland hatte.
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1: 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Drei Hits hatte die Band The Box Tops in den 60er Jahren, nämlich The Letter, Soul Deep und diesen Song, Cry Like.

Cry Like a Baby erreichte im Jahre 1968 bei uns in Deutschland und auch in England den Platz 14 in den Charts und in den Vereinigten Staaten fast die Spitzenposition. Nicht ganz, Platz 2 war die höchste Platzierung für die Boxtops.

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2: Im Studio Imme Kasten. Die USA und der Iran stehen offenbar nun doch kurz vor einem Abkommen, das hat zumindest US-Präsident Trump jetzt angekündigt. Demnach soll die Vereinbarung heute unterzeichnet und die Straße von Hormuz für alle wieder geöffnet werden. Der Iran hat das noch nicht bestätigt. Trotz der seit Anfang April geltenden Waffenruhe halten die Kämpfe in der Region an. Zuletzt haben US-Streitkräfte mehrere iranische Drohnen abgeschossen, die Handelsschiffe bedroht haben sollen. Der Druck auf die Bundesregierung in Sachen Reformen wächst. Unter anderem Arbeitgeberpräsident Rainer Dulger fordert schnelle Ergebnisse. Tom Husse dazu.
3: Ja, der Bild sagte Dulger, bis Mitte Juli müssten aus seiner Sicht Reformen stehen, damit es einen Befreiungsschlag für die Betriebe gibt und sich die Stimmung in der Wirtschaft wieder dreht. Denn die ist weiter schlecht. 90% der Unternehmen sind laut Umfragen mit der Arbeit von Schwarz-Rot unzufrieden. Union und SPD wollen ja große Reformen, unter anderem bei Steuern, der Gesundheit und der Rente auf die Beine stellen. Beschlossen ist da bisher aber noch nichts.
2: Bund und Länder stehen offenbar kurz vor einer Einigung auf eine große Finanzreform. Laut Handelsblatt gibt es bei den Verhandlungen über die Verteilung der Kosten deutliche Fortschritte. Geplant ist, dass künftig grundsätzlich derjenige zahlt, der neue Ausgaben verursacht. Über dieses Prinzip streiten Bund und Länder bereits seit rund einem Jahr. Ein Kompromiss könnte Ende des Monats beschlossen werden. Für die Ukraine und Moldau rückt der EU-Beitritt ein kleines Stück näher. Montag starten die ersten Verhandlungen. Die dauern meist mehrere Jahre. Die Ukraine will schon länger Teil der EU werden. Bisher hatte Ungarn da auf die Bremse getreten. Das hat sich mit dem Regierungswechsel dort geändert. Brasilien startet mit einem Unentschieden in die Fußball-Weltmeisterschaft in Nordamerika. Gegen Marokko reicht es nur für ein 1:1 für den Rekordweltmeister. Zuvor gab es schon die erste Überraschung bei der WM. Die Schweiz hat gegen Katar 1:1 gespielt.
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4: Mit KI-Support. Mal mehr, mal weniger Wolken ziehen durch und gerade im Norden und Osten kann zwischendurch auch mal ein Schauer runterkommen. Anfangs vereinzelt mit Gewitter, sonst bleibt's oft trocken, im Südwesten sogar noch ziemlich sonnig. In der Nacht lassen die Schauer nach, dazu Tiefstwerte zwischen 13 und 6 Grad. Morgen dann, obenrum eher viele Wolken, im Nordosten ab und zu ein Schauer, Richtung Südwesten viel Sonne, maximal bis 25 Grad.

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1: Und da muss man schon ein bisschen genauer hinschauen, um einen heißen Hit der 90er herauszufinden, der auch noch gut ist. Denn ich sage es mal ganz offen, wie ich es empfinde. Es gab viel Schrott in den 90ern. Aber dieser Song gehört nicht dazu. Nick Kamen, I Promised Myself.

Nick Kamen sang im Jahre 1990 I Promised Myself und durch einen von Andreas Brehme verwandelten Foul-Elfmeter wurde Deutschland im Endspiel um die Fußball-Weltmeisterschaft mit 1:0 gegen Argentinien Fußball-Weltmeister. Und auf der Suche nach guter Musik aus den 90ern, speziell aus dem Jahre 1990, bin ich noch einmal fündig geworden. Aha, Crying in the Rain.

Ich liebe eigentlich jedes Wetter, auch Regen und Gewitter insbesondere. Und ich werde garantiert niemals darüber jammern, dass es mal regnet oder gewittert. Crying in the Rain, das war ein Song von Aha.

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4: Am 14. Dezember des Jahres 1972 verließ mit Eugene Andrew Cernan der vorläufig letzte Mensch den Mond. Und er flog zurück mit der Apollo 17, mit der er natürlich auch hingeflogen war. Und das hier, das war Musik, die im Jahre 1972 angesagt war. T-Rex!

Das war die angesagteste Musik des Jahres 1972. T-Rex und Metal Guru. Und auch Sweet wurden so langsam bekannt und auch die sage ich jetzt an. Und damals waren sie sowieso angesagt. Einer ihrer größten Hits des Jahres 1972 ist dieser Papa Joe.

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1: Im Studio Immekasten. Die USA und der Iran stehen offenbar nun doch kurz vor einem Abkommen. Das hat zumindest US-Präsident Trump jetzt angekündigt. Demnach soll die Vereinbarung heute unterzeichnet und die Straße von Hormus für alle wieder geöffnet werden. Der Iran hat das noch nicht bestätigt. Trotz der seit Anfang April geltenden Waffenruhe halten die Kämpfe in der Region an. Zuletzt haben US-Streitkräfte mehrere iranische Drohnen abgeschossen, die Handelsschiffe bedroht haben sollen. Der Druck auf die Bundesregierung in Sachen Reformen wächst. Unter anderem Arbeitgeberpräsident Rainer Dulger fordert schnelle Ergebnisse. Tom Husse dazu.
2: Ja, der Bild sagte Dulger, bis Mitte Juli müssten aus seiner Sicht Reformen stehen, damit es einen Befreiungsschlag für die Betriebe gibt und sich die Stimmung in der Wirtschaft wieder dreht. Denn die ist weiter schlecht. 90% der Unternehmen sind laut Umfragen mit der Arbeit von Schwarz-Rot unzufrieden. Union und SPD wollen ja große Reformen, unter anderem bei Steuern, der Gesundheit und der Rente auf die Beine stellen. Beschlossen ist da bisher aber noch nichts.
1: Bund und Länder stehen offenbar kurz vor einer Einigung auf eine große Finanzreform. Laut Handelsblatt gibt es bei den Verhandlungen über die Verteilung der Kosten deutliche Fortschritte. Geplant ist, dass künftig grundsätzlich derjenige zahlt, der neue Ausgaben verursacht. Über dieses Prinzip streiten Bund und Länder bereits seit rund einem Jahr. Ein Kompromiss könnte Ende des Monats beschlossen werden. Für die Ukraine und Moldau rückt der EU-Beitritt ein kleines Stück näher. Montag starten die ersten Verhandlungen. Die dauern meist mehrere Jahre. Die Ukraine will schon länger Teil der EU werden. Bisher hatte Ungarn da auf die Bremse getreten. Das hat sich mit dem Regierungswechsel dort geändert. Brasilien startet mit einem Unentschieden in die Fußball-Weltmeisterschaft in Nordamerika. Gegen Marokko reicht es nur für ein 1:1 für den Rekordweltmeister. Zuvor gab es schon die erste Überraschung bei der WM. Die Schweiz hat gegen Katar 1:1 gespielt.
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3: Mit KI-Support. Mal mehr, mal weniger Wolken ziehen durch. Und gerade im Norden und Osten kann zwischendurch auch mal ein Schauer runterkommen. Anfangs vereinzelt mit Gewitter, sonst bleibt's oft trocken, im Südwesten sogar noch ziemlich sonnig. In der Nacht lassen die Schauer nach, dazu Tiefstwerte zwischen 13 und 6 Grad. Morgen dann, obenrum eher viele Wolken, im Nordosten ab und zu ein Schauer, Richtung Südwesten viel Sonne, maximal bis 25 Grad.

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0: Und alle Wege führen ja bekanntlich nach Rom, was so viel bedeutet wie alle Möglichkeiten führen zum Ziel. Aber wenn wir jetzt Andreas Burani hören möchten, na, dann müssen wir schon einen seiner Songs spielen. Und zwar diesen hier nehme ich jetzt auf anderen Wegen. Hier ist der Andreas Burani.
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2: Könnt ihr euch noch an den Vogel des Jahres 2005 erinnern? Nun, das hätte ich so auch nicht gewusst, ich habe es aber für euch nachgeschaut. Es war der Uhu, natürlich nicht der aus der Tube, sondern der aus dem Wald. Und das hier, das war damals einer der größten Hits des Jahres, sicherlich auch ein Überraschungshit. Juanes und La Camisa Negra.

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1: Ein Song aus Kolumbien, und ich glaube, das hatte es vorher noch nicht gegeben, dass ein Song aus diesem Land hier bei uns in Deutschland auf Platz 1 stand. Im Jahre 2005, da war es so. Juanes und La Camisa Negra.
2: Hit Nummer 1.
1: Ganz so weit nach oben schaffte es Jessica Simpson damals nicht.
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1: Aber immerhin, hier bei uns in Deutschland reichte es für den Platz 17, im United Kingdom sogar für den Platz 4. Eine Coverversion von Nancy Sinatra's These Boots Are Made for Walking, nicht schlecht gemacht.

0: These Boots Are Made for Walking von Jessica Simpson und ich habe mich heute mal nicht für die Radio-Edit-Version entschieden, sondern wegen der Country-Elemente für das Audio aus dem Video.
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1: Und damit hallo und herzlich willkommen zur 1205. Ausgabe der Happy Days mit neuen Hits von gestern. Ja, in den nächsten zwei Stunden, da hören wir wieder Titel, die in genau dieser Kalenderwoche im Laufe der letzten rund 40 Jahre in die deutschen Singlecharts eingestiegen sind. Wir hören Titel, die sich nur in den britischen Singlecharts platzieren konnten, sowie Nummer 1 Hits aus aller Herren Länder. Und wer ist heute so alles dabei? Das verrät uns Ted.
2: Hallo, heute hören wir unter anderem neue Hits von Yvonne Katterfeld, Umberto Tozzi und Echt, britische Hits von Joy Division, Paul Young und Roman Holiday und Nummer 1 Hits aus Dänemark, Finnland und den Niederlanden.
1: Tja, und der erste Herr heute, das war Mr. Rod Stewart. Wir hörten seinen insgesamt 27. Hit aus den deutschen Singlecharts. Das Ganze war ein Neuzugang im Juni des Jahres 1984. Das war Musik aus dem Film Der Volltreffer und der Hit heißt Infatuation. Und weiter geht's mit einer Band, die stammt aus Holland, à la carte ihr Name. Wir hören Hit Nummer 9 von ihnen aus den deutschen Singlecharts. Ein Neuzugang aus dem Juni des Jahres 1982, der Titel In the Summer Sun of Greece.

0: Für diese Band hier war dies hier ihr 6. Verkaufshit in den deutschen Singlecharts. Der war neu im Juni des Jahres 1995. Das waren As What und das von der Hit heißt You're No Good.
1: Der Titel You're No Good wurde 1963 geschrieben und zum ersten Mal von Dee Dee Jackson aufgenommen. Der Titel war sehr erfolgreich und wurde daraufhin immer wieder neu eingespielt. 1995 coverte die britische Band As What den Song. Diese Version konnte die Charts nur in England und Deutschland erreichen. In England erreichte sie die 35 und bei uns die 88.

Das war Musik aus dem Kinofilm Crazy. Ein Werk geschrieben von Rio Reiser. Und der 7. Hit in den deutschen Singlecharts für die Gruppe mit dem Namen Echt. Ein Neuzugang im Juni des Jahres 2000. Das war der Hit, der heißt Junimond. Und dies Jahr eine Band aus Hamburg mit ihrem 2. Hit. Nur im Juni 2007 hier sind Nevada 10. Und der Hit ist gleich vorbei.

Das war eine Band aus England, die hatte insgesamt 5 Hits in den deutschen Singlecharts. Der zweite, das war der größte, im Jahre 87 erreichte China in Your Hand die Nummer 2. Und wir hatten gerade ihren letzten Hit, der war noch im Juni 91, das war ein Tapau und der Hit heißt Whenever You Need Me. Tja, und dies hier unsere purpurfarbene Majestät, nämlich Prince. Wir hören ihn zusammen mit The New Power Generation. Für ihn sein 20. Hit in Deutschland, noch im Juni 92. Der Hit heißt Money Don't Matter Tonight.

0: Das war der RTL 2 Sommer-Smash-Hit des Jahres 2002. Ein Neuzugang im Juni jenes Jahres in den deutschen Singlecharts. Das waren Alex C. und Jasmin K. Und das war The Rhythm of the Night.
1: Alex Christensen war 35 Jahre alt. Er stammt aus Hamburg. Bekannt wurde er 1991 als Teil des Projekts U96, das mit dem Titel Das Boot die 1 der deutschen Charts erreichen konnte. Er beteiligte sich ab dem Jahr 2000 in der Jury der Castingshow Popstars und lernte dort Jasmin K. kennen. Gemeinsam produzierten sie dann den Hit Rhythm of the Night. Er erreichte in den deutschen Charts 2002 Platz 28.

Insgesamt war dies hier sein 13. Verkaufshit in den deutschen Singlecharts. Das Ganze ein Titel aus einem Album, das da heißt The Fox. Und es war Neuzugang im Juni des Jahres 1981. Das war Sir Elton.

Elton John und der Hit Nobody Wins. Er hier, er ist Umberto Tozzi, er stammt aus Italien. Ti Amo war sein großer Hit. Dies hier sein vierter Verkaufshit in Deutschland. Ein Neuzugang im Juni 1980 und das Ganze trägt den Titel Stay.

0: Sie hatte zwei Nummer 1 jetzt in Folge in den deutschen Singlecharts, nämlich Für dich und Du hast mein Herz gebrochen.
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0: Davon war dies hier der Nachfolge, der war neu im Juni 2004 und da heißt Du bleibst immer noch du. Tja, und diese sind Monroes, dies hier war ihr 6. Hit, der 6. Top 10 in Folge, neu im Juni 2008 und der Hit heißt Strike the Match.
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0: Das hier war Neuzugang in den deutschen Single Charts im Juni, und zwar im Juni des Jahres 1988. Das war die Band The Cross und das war der Hit Heaven for Everyone.
1: Die Band The Cross wurde 1987 vom Schlagzeuger der Band Queen Roger Taylor gegründet, als Queen gerade eine Pause einlegte. Die weiteren Mitglieder fand er durch Zeitungsanzeigen. Es erschienen 3 Alben und 9 Singles. Heaven for Everyone war die dritte Single und der einzige Hit der Band in Deutschland. Sie erreichte 1988 Platz 68.

Diese Band, die hatte insgesamt 5 Hits in den deutschen Singlecharts. Der zweite war der größte, der hieß Stay und erreichte die Nummer 3. Dies hier war Hit Nummer 3 und der war noch im Juni des Jahres 1992. Das war ein Shakespeare's Sister und der Hit I Don't Care. Tja, und dies hier ist die Band mit dem Namen Wet Wet Wet. Dies hier war ihr vorletzter Hit bei uns. Das war ein Neuzugang im Juni des Jahres 1997 und dieser Hit hier ist in der Tat Stray.

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Dies ist die 1205. Ausgabe der Happy Days mit neuen Hits von gestern. Und an dieser Stelle des Programms, da hören wir Top 20 Hits aus dem Vereinten Königreich, die es nie in die deutschen Verkaufscharts gebracht haben. Tja, und los ist heute mit dem einzigen Top 20 Hit in England für die Gruppe Joy Division. Ein Neuzugang aus dem Juni des Jahres 1980. Das Wort hätte da heißt Love Will Tear Us Apart. Tja, und dies hier ist eine Band aus Italien. Sie heißt Change. Dies war der erste ihrer zwei Hits aus den Charts aus England. Auch der war neu im Juni 1980 und er trägt den Titel A Lover's Holiday.

0: Sie hat nur diesen einen Hit in den Singlecharts in England und das war ein Neuzugang im Juni des Jahres 1983. Die Band heißt Jimmy the Hoover und das war der Hit Tantalize, wow, wow, yeah, yeah.
1: Die britische Band Jimmy the Hoover wurde 1982 gegründet. Ihr Manager war Malcolm McLaren. Drei Singles der Band erschienen, Tantalize, Kill Me Quick und Bandana Street. Lediglich Tantalize konnte die britischen Charts erreichen und kam dort bis Platz 18.

Das war ihr einziger Top 20 Hit in der Single-Parade in England und der war neu im Juni des Jahres 1983. Das waren Roman Holiday und Don't Try to Stop It. Tja, und dies hier, der siebte Hit in England und der siebte, der die ersten 20 erreichte, für Mr. Paul Young. Ein Neuzugang aus dem Juni 1985 aus dem Album The Secret of Association. Hier ist der Hit, der heißt Tomb of Memory.

Dies hier ist die Stelle des Programms, an der wir auf Spitzenreiter aus aller Herren Länder schauen. Und los ging's heute mit der Nummer 1 aus Frankreich für 8 Wochen im Juni und Juli 1989. Das war die Band Avalanche aus Norwegen unter Hit Johnny Johnny Come Home. Und dies hier die Nummer 1 in Belgien und Holland. Und genau dieser Woche im Laufe des Jahres 1990 hier ist die Band Vaya con Dios. Und hier ist die Frage, What's a Woman?

0: 24 Jahre vorher die Nummer 1 in der Singleparade in Amerika. Und im Juni des Jahres 1991 für 2 Wochen die Nummer 1 in den Singlecharts in Irland. Das waren die Doors und Light My Fire.
1: Light My Fire erschien 1967 auf dem Debütalbum der amerikanischen Gruppe The Doors. Bereits damals war der Titel ein großer Erfolg und erreichte die 1 der amerikanischen Charts. Der Filmregisseur Oliver Stone veröffentlichte 1991 einen Spielfilm über die Band und dadurch wurde Light My Fire erneut bekannt. Der Titel erreichte erneut die Charts verschiedener Länder und die 1 in Irland.

Zwei Wochen befand sich dieser Hit hier auf der Nummer 1 in der Singleparade in Finnland. Und zwar im Juni des Jahres 1992. Das war Kaivo und das Vedette heißt Kun Olet Menyt. Tja, und dies hier, ein Titel aus dem Album Brothers in Arms von der Gruppe mit dem Namen Dire Straits. Aber es war im Jahr 1993, da befand sich diese Fassung hier für 6 Wochen auf Nummer 1 in den Single-Charts in Frankreich, und zwar im Juni und Juli 1993, aus der Single, die da heißt Encores, eine EP. Daraus hören wir die Live-Version von Your Latest Trick. Wir sind Dire Straits.

Das war eine Fußballplatte auf der Nummer 1 in der Singleparade in Dänemark. Und zwar für 7 Wochen von Juni bis August des Jahres 1994. Das war The Manchester United Football Squad und der Hit Come On You Reds. Und dies ein Jahr später die Nummer 1 in den Charts in Norwegen für 9 Wochen. Von Mai bis Juli die Connells und 74-75.

0: Ein besonderer Titel auf der Nummer 1 in der Singleparade in Holland, und zwar für 5 Wochen im Mai und Juni des Jahres 1997. Das war Hero und das war der Hit Tun ich je Sach.
1: Hero van Loon ist eine Figur aus dem niederländischen Film All Stars und der gleichnamigen Fernsehserie. Gespielt wurde die Figur vom Schauspieler Anthony Kammerling. Der sang zugleich den Titelsong zum Film Tun ich je Sach. Ebenso wie der Film und die Serie wurde auch der Titel zu einem großen Erfolg und erreichte die 1 der Charts in den Niederlanden.
0: Tja, und dies hier ist die Gruppe mit dem Namen Steps. Die stammen aus England, aber sie waren mit diesem Werk hier auf der Nummer 1 der Singleparade in Belgien zu finden. Und zwar für nicht weniger als 10 solide Wochen, von Mai bis Juli des Jahres 1998. Hier sind Steps und hier ist der Hit, der heißt Last Thing on My Mind.

0: Das war der erste ihrer vier Nummer 1-Hits in der Single-Parade in England. Dort auf der Nummer 1 für eine Woche, und zwar im Juni des Jahres 1999. Das war ein S Club 7 und das war der Hit Bring It All Back. Tja, und das war's dann für diesmal mit den Happy Days. Und bis zum nächsten Mal sagen wir Tschüss.
1: Und Tschüss. Das war's mit Happy Days für heute. Mehr Happy Days in der nächsten Woche.

0: ist der Sommer 2026. Zugegeben, der Frühsommer. Kalendarisch beginnt der Sommer erst am 21. Juni, exakt um 10.24 Uhr. Dann gibt es keine Ausreden mehr. Im Übrigen, der 21. Juni ist gleichzeitig der längste Tag des Jahres. Und bis dahin gilt:
1: Verbreitet muss mit Schneeglätte oder Regen gerechnet werden.
2: Die Ansage erfolgte ohne Gewähr.
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Italienische Momente in deiner Lifetime. Heute am 14. Juni erst Eros Ramazzotti und dann die 1975 in Genua gegründete Band Mattia Bazar. In Italien unzählige Hits, bei uns nur den einen, Ti Sento. 1985 war das. Die Depeche Mode, die waren in den 1980ern schon groß, sie sind es immer noch, auch wenn die Band eigentlich nur noch ein Duo ist. Keyboarder Andy Fletcher, er verstarb vor 4 Jahren. Die Depeche Mode immer noch mehr als aktiv, zurzeit in Pause. Dave Gahan und Martin Gore, sie haben auch im Jahr 2026 eine riesen Fanbase. Mitgebracht habe ich dir heute Free Love, die 3. Single-Auskopplung aus ihrem Album Exciter. Für Dave Gahan ist Free Love der beste Song, so sagt er selbst, den er seit Condemnation gesungen hat. Hier sind sie, Depeche Mode, Free Love.

am Sonntagabend, so lässt es sich gut aushalten. Manchmal reicht bekanntlich nur ein einziger Song, um dich sofort zurück in die frühen 90er zu katapultieren. Und genau so ein Titel ist jetzt am Start. Rush Rush von Paula Abdul. Die Frau kann tanzen, singen, choreografieren und ganz nebenbei die Charts erobern. Man denke nur an Straight Up oder aber Opposites Attract. Während viele sie als Powerfrau mit schnellen Beats kannten, zeigte sie mit Rush Rush 1991 eine vollkommen andere Seite, gefühlvoll romantisch und mit einem Musikvideo, in dem Keanu Reeves mitspielt. Hier gibt es nur die Musik, wir machen schließlich Radio. Hier ist sie, Paula Abdul mit Rush.

Rod Stewart und davor Genesis. Die Wahrheit kann bekanntlich oft ziemlich langweilig sein. Also gibt es immer wieder Zeitgenossen, die große Wahrheit, die echte Wahrheit herausgefunden haben wollen. Dass es Bielefeld in Wahrheit gar nicht gibt, das ist bekannt. Dass Michael Jackson nicht tot ist, sondern jüngst busfahrend gesichtet wurde ebenso. Und nun die allerneueste Weltverschwörung. Shakira, die hat ein Double. Die tritt gar nicht selbst auf. Shakira bei der WM-Eröffnung, sie sah anders aus. Dunkle Sonnenbrille, leuchtendes Outfit, das kann doch nicht echt sein. Die echte Shakira, sie sitzt vermutlich in einem geheimen Popstar-Schutzprogramm. Dort sitzen seit vielen Jahrzehnten bereits Elvis und Paul McCartney. Hier ist Shakira, die echte, in deiner Lifetime.

die echte Shakira. Gleich eine weitere Stunde Love Time mit den üblichen Zutaten, feinste Musik und in gewohnter Weise in Stunde 2 mit deinem Horoskop. Bis gleich.

0: Es ist der Sommer 2026. 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Juni, exakt um 10.24 Uhr. Dann gibt es keine Ausreden mehr. Im Übrigen, der 21. Juni ist gleichzeitig der längste Tag des Jahres. Und bis dahin gilt:
1: Verbreitet muss mit Schneeglätte oder Regen gerechnet werden.
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3: Wir

Italienische Momente in deiner Lifetime. Heute am 14. Juni erst Eros Ramazzotti und dann die 1975 in Genua gegründete Band Mattia Bazar. In Italien unzählige Hits, bei uns nur den einen, Ti Sento. 1985 war das. Depeche Mode, die waren in den 1980ern schon groß, sie sind es immer noch, auch wenn die Band eigentlich nur noch ein Duo ist. Keyboarder Andy Fletcher, er verstarb vor 4 Jahren. Depeche Mode, immer noch mehr als aktiv, zurzeit in Pause. Dave Gahan und Martin Gore, sie haben auch im Jahr 2026 eine riesen Fanbase. Mitgebracht habe ich dir heute Free Love, die 3. Single-Auskopplung aus ihrem Album Exciter. Für Dave Gahan ist Free Love der beste Song, so sagt er selbst, den er seit Condemnation gesungen hat. Hier sind sie, Depeche Mode, Free Love.

Halftime am Sonntagabend, so lässt es sich gut aushalten. Manchmal reicht bekanntlich nur ein einziger Song, um dich sofort zurück in die frühen 90er zu katapultieren. Und genau so ein Titel ist jetzt am Start. Rush Rush von Paula Abdul. Die Frau kann tanzen, singen, choreografieren und ganz nebenbei die Charts erobern. Man denke nur an Straight Up oder aber Opposites Attract. Während viele sie als Powerfrau mit schnellen Beats kannten, zeigte sie mit Rush Rush 1991 eine vollkommen andere Seite, gefühlvoll romantisch und mit einem Musikvideo, in dem Keanu Reeves mitspielt. Hier gibt es nur die Musik, wir machen schließlich Radio. Hier ist sie, Paula Abdul mit Rush

Rod Stewart und davor Genesis. Die Wahrheit kann bekanntlich oft ziemlich langweilig sein. Also gibt es immer wieder Zeitgenossen, die die große Wahrheit, die die echte Wahrheit herausgefunden haben wollen. Dass es Bielefeld in Wahrheit gar nicht gibt, das ist bekannt. Dass Michael Jackson nicht tot ist, sondern jüngst busfahrend gesichtet wurde ebenso. Und nun die allerneueste Weltverschwörung. Shakira, die hat ein Double. Die tritt gar nicht selbst auf. Shakira bei der WM-Öffnung, sie sah anders aus. Dunkle Sonnenbrille, leuchtendes Outfit, das kann doch nicht echt sein. Die echte Shakira, sie sitzt vermutlich in einem geheimen Popstar-Schutzprogramm. Dort sitzen seit vielen Jahrzehnten bereits Elvis und Paul McCartney. Hier ist Shakira, die echte, in deiner Lifetime.

die echte Shakira. Gleich eine weitere Stunde Love Time mit den üblichen Zutaten, feinste Musik und in gewohnter Weise in Stunde 2 mit deinem Horoskop. Bis gleich.

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2: Im Studio Anna Löwer. Ein deutscher WM-Auftakt nach Maß. Die DFB-Elf ist mit einem 7:1 gegen Curaçao ins Turnier gestartet. Nach einem etwas wackeligen Start ließ das Team von Bundestrainer Nagelsmann dem kleinsten WM-Teilnehmer wenig Chance. Linksverteidiger Nathaniel Brown durfte sein erstes Tor für Deutschland feiern. Er sagte nach dem Spiel im ersten:
3: Wir haben 7 Tore gemacht, natürlich das eine Tor war unnötig, aber es gehört dazu. Vielleicht hat uns das auch gut getan, dass wir dann einfach aufwachen. Und nach dem 1:1, ja, haben wir sehr gut gemacht. Da bin ich auch stolz auf die Mannschaft, dass wir nicht den Kopf haben hängen lassen, sondern weitergemacht haben. Dann ist 2:1, 3:1 und dann haben wir sehr gut gespielt.
2: Am Samstag steht dann das nächste deutsche Spiel an. Gegner ist die Elfenbeinküste. Haben die USA und der Iran sich nun doch auf ein Abkommen für ein Ende des Iran-Krieges geeinigt? Vermittler Pakistan teilte in der Nacht mit, ja, es gibt eine Einigung für ein Rahmenabkommen. Diese umfasse eine Waffenruhe in der gesamten Region, einschließlich des Libanon, hieß es. Auch US-Präsident Trump erklärte am Abend, die Einigung mit dem Iran sei jetzt vollständig. Fast ein Jahr hat's gedauert, jetzt sollen die Züge zwischen Hamburg und Berlin aber wieder nach Plan rollen. Die Bahn hat die vielbefahrene und in die Jahre gekommene Strecke komplett auf Vordermann gebracht. Bahnsprecherin Anja Bröker.
4: Seit August 2025 haben wir unter anderem rund 165 Kilometer Gleise, 249 Weichen und 28 Bahnhöfe modernisiert. Insgesamt steht eine deutlich modernisierte und leistungsfähige Verbindung zur Verfügung. Und das spüren die Fahrgäste künftig auf der gesamten Strecke zwischen Hamburg und Berlin.
2: Mehr als 20.000 Menschen haben im schweizerischen Genf gegen den G7-Gipfel protestiert. Dabei kam es auch zu Ausschreitungen. Mehrere Gebäude wurden beschädigt. Die Polizei setzte Tränengas ein. Der G7-Gipfel selbst findet im etwa 40 Kilometer entfernten Evian in Frankreich statt. Die Schweiz sagt Nein zu einer Einwohnergrenze. 54% haben sich, vorläufigen Ergebnissen zufolge, in einem entsprechenden Referendum dagegen ausgesprochen. Die rechtspopulistische SVP hatte die Einführung einer Begrenzung auf 10 Millionen Einwohner gefordert. Die Initiatoren wollten die Einwanderung beschränken.
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5: Mit KI-Support. Viele Wolken sind gerade im Norden und Nordosten am Start. Dazu kommen noch ein paar Schauer runter. Sonst bleibt's meistens trocken. In der zweiten Nachthälfte lassen die Schauer dann nach. Die Tiefstwerte liegen zwischen 13 und 6 Grad. Morgen gibt's bis zur Mitte weiter viele Wolken und ab und zu Schauer. Im Süden wird's deutlich freundlicher bei maximal 25 Grad.

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Whole Again, das war ein Song von einer Group aus Liverpool. Nein, nein, die Beatles waren es nicht, denn das waren ja deren vier und außerdem waren das Männer. Dies waren drei, und zwar drei Frauen. Sie nannten und nennen sich auch heute noch Atomic Kitten und sie sind eine der erfolgreichsten Girlgroups der letzten Jahrzehnte. Und damit sind wir im Jahre 2001, also dem Jahr, in dem die erste geklonte Katze zur Welt kam. Und außerdem kam das auch heute noch von vielen heißgeliebte Windows XP auf die Computer. Und mal schauen, was jetzt hier noch gleich aus eurem Lautsprecher rauskommt. Noch ein Song aus dem Jahre 2001, der allerdings damals eigentlich schon ein Oldie war. Denn einige Jahre vorher hatte Irene Cara schon mit What a Feeling einen Hit. Und gemeinsam mit DJ Bobo kam der Song dann nochmal in die Charts.

What a feeling! Ja, das muss ein tolles Gefühl sein, einen Song gleich zweimal in den Charts platzieren zu können. So geschehen und so gelungen ist das Irene Cara. 1983 stand sie mit What a Feeling in den Charts und im Jahre 2001 noch einmal gemeinsam mit DJ Bobo.

0: Na, ich weiß ja nicht. Das Studio sieht eigentlich, ich hab es mir ehrlich gesagt ein bisschen luxuriöser vorgestellt bei euch. Naja, wahrscheinlich selber gemacht, wa? Je weniger du selber machst, desto weniger machst du auch falsch. Denk mal darüber nach, Alter. Ja, nicht so schwer. Die Welt keeps on turning, Alter. Universe keeps on spinning. Was ist los?
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0: Irgendwann Anfang der 60er Jahre, da habe ich meinen Freischwimmer gemacht und das war ein Song von Freischwimmer, nämlich Ain't No Mountain High Enough und wir kennen den Song natürlich auch schon aus den 60er Jahren von Marvin Gaye und Tammy Terrell und es gab ja auch eine Version von Diana Ross.
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0: Natürlich, das ist der Grund, weshalb ich hier sitze, nämlich um für euch die Musik zu spielen. Ich könnte natürlich eine Menge anderes für euch erzählen, aber das tue ich nicht, denn die Musik, das ist ja das Schönste und das Wichtigste. Hier sind DNC. Oh.

Rockpop aus den Vereinigten Staaten von DNCE, das war Cake by the Ocean, eine Single, die im Jahre 2015 bereits im September erschienen war, aber lange Zeit einfach ignoriert wurde. Und dann im Jahre 2016, da wurde sie immer bekannter und immer beliebter und sie wurde sogar noch ein Hit.

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1: Im Studio Anna Löwer. Die deutsche Nationalmannschaft ist mit einem Torfest in die WM gestartet. Gegen WM-Neuling Curaçao gewann das DFB-Team mit 7:1. Erstmals seit seinem Rücktritt nach der EM stand Manuel Neuer als Nummer 1 wieder zwischen den Torpfosten. Er sagte im Ersten:
2: Jeder wünscht sich immer einen guten Start und gerade in so einem Turnier ist es wichtig, dass wir, glaube ich, gut gestartet sind, dass wir die Spielfreude an den Tag gelegt haben, dass man auch gemerkt hat, dass die Spieler, die von der Bank gekommen sind, immer Energie mit reingebracht haben, dass wir nie aufgehört haben, aufs nächste Tor zu spielen und die Spielfreude war da und wir wollten immer aufs Tor gehen.
1: Außerdem spielten noch die Niederlande gegen Japan, Endstand 2:2. Haben die USA und der Iran sich nun doch auf ein Friedensabkommen geeinigt? US-Präsident Trump und Vermittler Pakistan sprechen von einer Einigung auf ein Rahmenabkommen zum Ende des Krieges. Vorgesehen sind eine Waffenruhe, weitere Verhandlungen und die Wiedereröffnung der wichtigen Schifffahrtsroute durch die Straße von Hormuz. Eine offizielle Bestätigung aus Teheran steht allerdings weiter aus. Der Iran hatte zuletzt erklärt, es gebe noch keine endgültige Entscheidung über ein Abkommen. Mehr als 20.000 Menschen haben im schweizerischen Genf gegen den G7-Gipfel protestiert. Dabei kam es auch zu Ausschreitungen. Mehrere Gebäude wurden beschädigt. Die Polizei setzte Tränengas ein. Der G7-Gipfel selbst findet im etwa 40 Kilometer entfernten Evian in Frankreich statt. Die Bahngewerkschaft EVG befürchtet einen massiven Abbau im deutschen Schienenverkehr. Grund sind die Einstiegspläne des italienischen Unternehmens Italo. Wenn Italo wichtige Strecken übernimmt, könnten der Bahn Einnahmen wegbrechen, die dann für Verbindungen auf den Nebenstrecken fehlen. Großbritannien hat im Ärmelkanal einen russischen Öltanker festgesetzt. Das Schiff soll zur sogenannten Schattenflotte gehören, mit der Russland versucht, Exportsanktionen zu umgehen. Für die britische Marine war es der erste Einsatz dieser Art.
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3: Mit KI-Support. Wolkig ist es gerade vor allem im Norden und da kommen auch noch ein paar Schauer runter. Sonst bleibt's meist trocken mit nur wenig Wolken. Die Temperaturen liegen aktuell zwischen 13 und 6 Grad. Tagsüber bleibt es im Norden und Nordosten eher grau und ab und zu nass. Später lässt das nach. Sonst freundlich und trocken bei 16 bis 22 Grad.

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1: Und davon hören wir uns jetzt zwei aus dem Jahre 1994 an. Der erste kommt von einer Boygroup, die es sich damals zum Ziel gesetzt hatte, genauso erfolgreich zu werden wie Take That. Ganz gelungen ist es ihnen nicht, aber den einen oder anderen Hit, den hatten sie. Hier ist die Band oder die Boygroup E17 mit It's Alright. 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

0: Solche Musik, die traf im Jahre 1994 voll den Geschmack der Teenies. Das war die Boygroup East 17 mit It's Alright. Und was es an wirklich wichtigen Dingen im Jahre 1994 gab, das weiß ich. Nämlich damals wurde zwischen Calais in Frankreich und Folkestone in England der Eurotunnel für den Personenverkehr freigegeben. Und ich gebe jetzt die Sendung frei für einen weiteren Hit von damals.
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0: Und dazu gehen wir jetzt ins Kino, denn das hier, das ist der Soundtrack aus dem Film Die drei Musketiere. Bryan Adams, Sting und Rod Stewart. When it's

0: Der Soundtrack aus dem Film Die drei Musketiere, gesungen und gespielt, nein, nicht von den drei Musketieren selbst, sondern von, ja, drei waren es, Bryan Adams, Sting und Rod Stewart.
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0: Gone, Gone, Gone, das war ein Song aus dem Album des Jahres 2008 und im Jahre 2009 wurde das Album Raising Sand von Robert Plant und Alison Krauss auch noch mit einem Grammy dotiert und ursprünglich stammt der Song selbstverständlich von den Everly Brothers.
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